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0: Willkommen zum zweiten Tag des WDR-Europaforums von der Republika in Berlin. Schön, dass Sie dabei sind. Wir sind heute mal am späten Vormittag rausgegangen aus unserer Halle. Wir sind mal ins Foyer gegangen, damit Sie auch mal einen Eindruck bekommen, wie es hier aussieht. Und es ist hier heute Morgen schon richtig was los. So, wir sind also hier mit dem Europaforum. Hard Times, Soft Powers, Europas Rolle in der Weltunordnung ist und bleibt unser Thema auch am zweiten Tag. Gestern schon haben wir viel darüber gesprochen, wie die Welt im Umbruch ist, über Kriege und Krisen und wie sie den Kontinent schütteln. Heute wollen wir ein bisschen stärker darauf schauen, was das mit Europa im Inneren macht, was das mit dem Parlament in Brüssel macht zum Beispiel. Und ich freue mich sehr, heute Morgen eine Begleitung dabei zu haben. Du Nguyen ist bei mir. Sie ist Direktorin des Jacques Delors Centers der Hertie School in Berlin. Sie forscht und berät zu europäischer Integration und Handlungsfähigkeit und ist da natürlich jetzt genau die richtige Gesprächspartnerin für uns. Schönen guten Morgen.
1: Guten Morgen.
0: Also, Sie sind ja gestern auch schon den ganzen Tag mit dabei gewesen. Sie haben zum Beispiel Angela Merkel bei uns auf dem Europaforum erlebt, eine leidenschaftliche Europäerin, die gestern in ihrer sehr eigenen Art mit sehr klaren Worten die Lage beschrieben hat. Sie hat gesagt, wer Macht hat, nutzt sie zurzeit ziemlich hart aus. Und es ist sonnenklar, kein einziges einzelnes europäisches Land wird dagegen ankommen. Ist den anderen Europäern das genauso klar wie Angela Merkel?
1: Ja, ich würde sagen, das ist auf jeden Fall klar. Und ich glaube, auch den anderen Mitgliedstaaten ist klar, dass gerade in dieser neuen Welt sie zusammenhalten müssen als Europäische Union, um noch Wirkung entfalten zu können. Die Frage ist natürlich immer, wie sieht das dann in der Realität aus? Kann man gemeinsame Positionen finden? Und ist die Geschlossenheit da, wenn es notwendig ist? Und ich würde sagen, gerade wenn es um die Rolle Europas in der Welt angeht und vor allem um Gefahren, die von außen kommen, dann sehen wir das schon. Ein ganz prominentes Beispiel war ja zum Beispiel die Grönland-Episode. Da hat die EU auf Trumps Drohungen, Grönland einzunehmen, sehr geschlossen reagiert, auch weil eben eine rote Linie überschritten wurde für die europäischen Mitgliedstaaten. Und da kommen sie dann schon zusammen und haben dann auch eine geschlossene Antwort gefunden.
0: Ist das die Ausnahme noch immer oder kann das tatsächlich schon die Regel werden? Schon seit Jahren hören wir unter anderem auch hier auf dem Europaforum tatsächlich immer den Appell, wir müssen jetzt stärker zusammengehen, jetzt aber wirklich. Und es wird immer wieder auch in keiner Sonntagsrede ausgelassen, daran zu appellieren. Wie weit ist das wirklich? Wie stark wächst Europa zusammen und an welchen Stellen driftet es auseinander?
1: Ja, ich glaube, da kommt es wirklich sehr darauf an, auf welches Themenfeld man schaut. Ich glaube, es gibt Themen wie die europäische Position gegenüber Gaza und Israel. Das ist wahrscheinlich ein Thema, wo die EU nicht zusammenfinden wird. Momentan geht es auch viel um die Frage, wie begegnen wir China, wie gehen wir mit chinesischen Überkapazitäten um. Und das ist ein Thema, wo es momentan noch verschiedene Positionen gibt, wo die EU aber auch noch im Findungsmodus ist, um eine gemeinsame Antwort zu finden. Und ich glaube, das ist einfach, wie Europa funktioniert. Es sind 27 Mitgliedstaaten. Es dauert manchmal, eine gemeinsame Position zu finden. Und nur weil man nicht immer das Gleiche möchte, bedeutet es nicht, dass Europa auseinanderdriftet.
0: Was ist das größte Hindernis, die größte Schwierigkeit dabei, tatsächlich das hinzubekommen, was alle sagen, wir müssen jetzt zusammengehen, wir müssen geschlossen sein, um in der Welt bestehen zu können?
1: Am Ende bedeutet eine gemeinsame europäische Antwort auch, dass man auf nationaler Ebene vielleicht Opfer bringen muss und dass man auch auf nationaler Ebene europäische Antworten verteidigen muss. Und das ist natürlich besonders schwierig in einer Situation, wo auch viele nationale Regierungen in Europa unter enormem Druck stehen, auch unter enormem Druck von rechts, was einfach europäische Lösungsfindungen schwieriger macht und auch die Bereitschaft schwieriger macht, zu sagen, wir nehmen nationale Interessen zurück, um europäische Interessen durchzusetzen.
0: Vielen Dank, Tu Nguyen, für den Moment. Wir sprechen gleich noch weiter. Aber jetzt schauen wir erst einmal nach Brüssel. Wer strategisch eigenständig sein will, der muss auch wirtschaftlich stark sein. Die USA und China machen es vor. Sie nutzen wirtschaftliche Macht und Handel zunehmend geopolitisch. Wandel im Handel zum Geschäftsverkehr in der neuen geopolitischen Konstellation. Das ist das Titel eines Gesprächs, das meine Kollegin Tina Hassel, die Leiterin des ARD-Europastudios in Brüssel, in der letzten Woche, vor einigen Tagen geführt hat, mit dem EU-Kommissar für Handel und wirtschaftliche Sicherheit.
2: Eigentlich hatte der Handelsdeal zwischen US-Präsident Trump und EU-Kommissionspräsidentin von der Leyen zumindest eines bringen sollen: Planungssicherheit. Jetzt, knapp ein Jahr später, sind wir davon noch entfernt. Die EU hat den Deal noch nicht umgesetzt und Trump droht schon mit neuen Zöllen, 25% auf Pkw und Lkw. Unser Gast muss all das verhandeln. Er gilt als der Problemlöser und Feuerwehrmann der Kommission. Er verbringt viel Zeit im Flugzeug zwischen Brüssel und Washington und ist gleichzeitig der dienstälteste Kommissar in Brüssel. Also ein perfekter Gesprächspartner, um darüber zu sprechen, wie umgehen mit diesem US-Präsidenten und der Krise der EU in einer Zeit, in der sie von innen und außen herausgefordert ist. Herzlich willkommen, warm welcome, Commissioner.
3: Willkommen, Kommissar Šefčovič. Schön, dass Sie Zeit haben.
2: Politico recently wrote, Trump, watch out.
3: Politico hat kürzlich geschrieben, Trump, pass auf, hier kommt der Big Boss. Und da hat er Sie gemeint. Wie verhandeln Sie mit einem Präsidenten, dessen Lieblingswort Zölle ist, um durchzusetzen, was er will?
2: Is tariffs his lever to get what he wants?
4: First and foremost, thank you very much for a very complimentary introduction.
5: Zunächst einmal vielen Dank für die nette Vorstellung. Und tatsächlich ist es eine unserer wichtigsten Prioritäten, unsere Beziehungen zu den Vereinigten Staaten wieder stabiler werden zu lassen. Sie wissen, wir verhandeln derzeit mit den USA in praktisch allen Bereichen. Auf die Handelsbeziehungen kommen wir gleich noch zu sprechen. Das Wichtigste in diesen manchmal schwierigen und angespannten Gesprächen ist natürlich, die Beweggründe der anderen Seite wirklich zu verstehen. Für die Trump-Regierung hatte die Erhöhung der Zölle ganz klar Priorität, weil dort die feste Überzeugung herrschte, dass die Handelspolitik der vergangenen Jahre zur Deindustrialisierung der Vereinigten Staaten beigetragen hat. Die Zollpolitik wurde als ein Mittel gesehen, um die Wirtschaft wieder anzukurbeln, die Staatsfinanzen besser in Ordnung zu bringen und natürlich Arbeitsplätze zurückzuholen. Wir verfolgen in der Europäischen Union eine andere Philosophie. Dennoch sind wir die Verhandlungen nüchtern und pragmatisch angegangen. Denn ich denke, dass Zahlen, Arbeitsplätze und die Zukunft unserer Wirtschaft am Ende wichtiger sein sollten als die mitunter sehr emotional geführten Debatten über diese Themen. Das war von Anfang an unsere Priorität in den Gesprächen mit den USA. Und tatsächlich, es gab auf amerikanischer Seite viele Vorbehalte, viele Spannungen. Heute aber kann ich sagen, wir haben inzwischen eine sehr intensive Arbeitsbeziehung aufgebaut. Es vergeht kaum ein Tag, an dem ich nicht mit mindestens einem meiner zahlreichen Ansprechpartner in den USA spreche.
3: Aber können Sie denn auch direkt mit dem Präsidenten sprechen? Es gibt nur eine Person, die weiß, was Trump will, und das ist Trump.
2: So can you talk to him directly as well, or you have to go to the interlocutors who maybe don't have the leeway or don't know exactly what he wants?
5: Ich hatte bereits in meiner früheren Funktion, als ich für die Energieunion verantwortlich war, die Gelegenheit, einen ganzen Tag mit Präsident Trump zu verbringen. Tatsächlich haben wir damals praktisch den gesamten Tag an Bord der Air Force One verbracht. Das war 2019, glaube ich, um das LNG-Export-Terminal in Hackberry, Louisiana, zu eröffnen.
3: Also Sie kennen sich.
5: Wir kennen uns, aber ich würde nicht behaupten, dass ich täglich mit ihm in Kontakt stehe. Was allerdings wirklich wichtig ist, meine Chefin, die Präsidentin der Kommission, Ursula von der Leyen, hat ein sehr gutes Verhältnis zu Präsident Trump aufgebaut. Das hat sich insbesondere während der äußerst schwierigen Verhandlungen in Turnberry gezeigt und auch viele Male danach. Wenn es also wirklich wichtige Themen zu besprechen gibt, stehen die beiden sofort telefonisch in Kontakt. Und das ist natürlich sehr wertvoll, dass sie einfach zum Telefon greifen und den Präsidenten anrufen kann. Und ich wiederum kann meine Ansprechpartner in den USA direkt erreichen.
3: Kommen wir zum Zollkonflikt. Kommissionspräsidentin von der Leyen hat Trump angerufen und Trump hat danach eine Frist gesetzt. Der Deal muss stehen bis zum 4. Juli, dem amerikanischen Nationalfeiertag. Ist das eine Drohung oder im Gegenteil ein Zeichen der Deeskalation?
5: Für mich ist das ganz klar ein Zeichen dafür, dass Ursula von der Leyen und Präsident Trump ein gutes und funktionierendes Arbeitsverhältnis haben und ebenso, dass meine Ansprechpartner auch meinen Argumenten zuhören. Wir mussten einfach erklären, dass wir in Europa bei einer Absenkung von Zöllen den gesamten Gesetzgebungsprozess durchlaufen und dabei natürlich auch die demokratische Kontrolle respektieren müssen. Mit Blick auf die aktuelle Planung im Europäischen Parlament bin ich zuversichtlich, dass wir die Verfahren bis Ende Juni abschließen. abschließen können.
3: Um Sie richtig zu verstehen, die EU wird die Deadline also einhalten. Berichten Sie uns doch mal, wie der Fahrplan dahin aussieht.
5: Ich hoffe sehr, dass spätestens im Juni die Abstimmung im Plenum stattfinden kann, sodass wir mit großer Sicherheit innerhalb der Juli-Frist bleiben. Das war auch von Anfang an unser ursprünglicher Zeitplan.
3: Okay, wenn alles also so läuft, wie Sie sagen, sind dann die neuen angedrohten Zölle von 25% auf Pkw und Lkw vom Tisch?
2: Will be gone once the deal is implemented from the EU side.
5: Das ist auch für mich sehr wichtig, denn nur das ist mein Verhandlungsmandat. Wir müssen mit unseren amerikanischen Partnern bei 15% All-Inclusive landen. Das war das Ergebnis von Turnberry. Wir verstehen, dass sie in den USA andere Rechtsverfahren haben, so wie wir auch in der Europäischen Union. Aber wir müssen zu dem Ergebnis kommen und dabei landen, 15% All-Inclusive für unsere Autos und für die anderen Produkte auch.
3: Also keine weiteren Zölle auf Autos.
5: Absolut. Genau.
3: Sie haben das Europaparlament erwähnt. Das will mehr Sicherheitsmechanismen, vor allem die Möglichkeit, den Zolldeal zu stoppen, wenn Trump sich nicht mehr an die Regeln hält. Werden solche Sicherheitsmaßnahmen im Abkommen enthalten sein?
2: President Trump would not be playing by the rules. Will there be safeguards in the deal?
4: I think in our
5: in unseren Verordnungen und unserer Gesetzgebung ist da eine Standardprozedur, wenn es um Handel geht. Man schließt immer Ausstiegs- und Schutzklauseln in die Verträge ein. Denn die Umstände können sich ändern. Es könnten schlicht andere Politiker auf Seiten unserer Partner übernehmen oder der Gesamtansatz der EU könnte sich ändern. Das alles ist bereits in unseren Vorschlägen berücksichtigt. Ich denke, der Grund, warum wir diese beiden recht langen Triloge gebraucht haben, war, dass wir den Parlamentariern dies noch einmal im Detail erläutern mussten.
3: Sie sprechen von der Wirtschaftsmacht der EU. Trump ist gerade innenpolitisch geschwächt. Die Preise steigen, die Inflation ist hoch seit dem Iran-Krieg. Ist das nicht ein guter Moment für die EU, ihre Punkte durchzusetzen? Braucht Trump nicht gerade jetzt den weltgrößten Handelsraum so dringend wie nie?
5: Ich denke, unsere Volkswirtschaften sind auf der Basis von 7, sogar 8 Jahrzehnten transatlantischer Partnerschaft aufgebaut. Wir betrachten die USA als unseren engsten Verbündeten und viele Unternehmen arbeiten auf dieser transatlantischen Basis. Deshalb haben wir diesen engen und umfangreichen Handel und die größten wechselseitigen Investitionen weltweit. Über 5 Billionen Euro investieren wir gegenseitig in unsere Volkswirtschaften.
4: More than 5 trillion euros invested mutually into our economies. But I think that
5: in diesem konkreten Fall ist das Entscheidende bei den Verhandlungen, dass wir an dem Deal festhalten, den wir vereinbart haben. Denn nur das gibt allen die nötige Sicherheit. Ich kann Ihnen sagen, wir treffen viele Unternehmen und kein einziges Mal habe ich gehört, dass ein europäisches Unternehmen eine Eskalation möchte oder gar einen Handelskonflikt mit den USA. Alle sagten uns, behaltet die Nerven, bleibt ruhig, lasst uns diesen Prozess durchlaufen. Was wir brauchen, ist Planbarkeit und Stabilität. Und ich glaube, dass das Turnberry-Abkommen uns unter den gegebenen Umständen so viel Stabilität wie möglich garantiert.
3: Lassen Sie uns auf die Europäer schauen, für die Sie ja verhandeln. Da gibt es auch nicht einen Block, die haben sehr unterschiedliche Interessen. Kanzler Merz will das Abkommen sehr schnell implementieren, um die deutsche Autoindustrie zu schützen. Hat er Sie angerufen? Telefonieren Sie mit ihm?
2: Did you speak to him?
4: I think in our case the Chancellor Merz has very intense.
5: Bundeskanzler Merz kommuniziert sehr intensiv mit Kommissionspräsidentin von der Leyen. Wir selbst stehen in sehr engem Kontakt mit Vizekanzler Klingbeil, auch mit Katharina Reiche, der deutschen Wirtschaftsministerin. Wir tauschen uns wöchentlich aus und natürlich arbeiten auch unsere Teams sehr eng mit den Teams des Kanzleramts und der Minister zusammen. Deutschland hat hier in Brüssel natürlich auch einen sehr guten Botschafter, sodass wir alle in dieser Angelegenheit wirklich eng zusammenarbeiten.
4: very good ambassador here in Brussels. So we are really working very closely on all these matters.
3: Also die pushen, machen Tempo.
5: Ich denke, es ist entscheidend, den Europäern klarzumachen, wie wichtig wirtschaftliche Stabilität ist. Und tatsächlich, im Fall Deutschlands hätte bei einem Scheitern des Turnberry-Deals ein möglicher Verlust von 54.000 Arbeitsplätzen allein in der Automobilindustrie gedroht. Und Sie verstehen, ich komme aus der Slowakei, ich weiß, wie wichtig die Automobilindustrie ist.
4: As you would understand, I'm from Slovakia, so I know how car industry is important.
2: So you can feel that.
4: I can absolutely,
5: ich verstehe
4: absolutely
5: das total.
4: Feel that.
2: But as you mentioned, France,
3: President Sie sprechen von Frankreich. Präsident Macron will eine harte Antwort auf neue Drohungen von Trump, aber nur, wenn das nicht den französischen Wein oder die französische Landwirtschaft beschädigt. Ist das nicht manchmal frustrierend für Sie, wenn Staaten sagen, machen Sie mal, aber nur, wenn es unserer Kernindustrie nicht wehtut?
2: Go for it, but not if it's harming our core industry.
5: Solche Diskussionen sind absolut verständlich, wenn man eine Union von 450 Millionen Menschen vertritt und dabei der weltgrößte Handelsraum ist. Da gibt es divergierende Interessen. Aber ich möchte etwas unterstreichen, das wir in diesen turbulenten Zeiten manchmal vergessen. In diesem Fall, genauso wie in den Krisen davor, dem Krieg in der Ukraine oder Covid-19, habe ich noch nie einen so beeindruckenden Zusammenhalt unter den EU-Mitgliedstaaten erlebt wie in den letzten Jahren. Wir haben die schwierigsten Momente, die härtesten Krisen durchgestanden. Und die europäischen Mitgliedstaaten haben erkannt, dass sie in dieser Welt, in der Geoökonomie und geopolitische Macht wieder eine völlig andere Rolle spielen, in der wieder Größe zählt, dass sie da geeint auftreten müssen. Trotz aller internen Diskussionen und auch wenn die Berichterstattung manchmal anders klang in der Presse, war die Geschlossenheit bemerkenswert.
4: United and despite of all the internal discussions, sometimes the different coverage in the press, the unity was remarkable.
3: Also verrückterweise hilft Trump, der die EU nicht mag, sogar dabei, dass die Europäer enger zusammenrücken.
5: Die neue Geopolitik führt uns doch klar vor Augen, dass die großen Mächte wirklich wieder nur auf Größe setzen und dass sie auf eine sehr, sehr offensive Art und Weise versuchen, wirtschaftlich Einfluss zu nehmen. Da müssen wir geeinter auftreten als zuvor, aber ich denke, es ist auch sehr wichtig, dass wir innerhalb unserer Zuständigkeiten mehr tun. Ich versuche, neue Märkte zu erschließen und durch kluge Handelspolitik auch neue Marktzugänge zu eröffnen.
3: Sie sprechen von europäischer Geschlossenheit. Während der Grönland-Krise hat die EU wirklich geeint reagiert und Trump so gezwungen, zurückzuweichen. Das hat der EU wirklich Selbstbewusstsein gegeben, oder?
2: How do you say a new sense of confidence? Would you say?
4: I think
5: das ist auch meine Einschätzung. Ich glaube, unseren amerikanischen Partnern wurde auf allen Ebenen sehr klar kommuniziert, dass wir zwar bereit sind, mit ihnen zu kooperieren, dass aber unsere Solidarität, unsere territoriale Integrität und Souveränität etwas sind, das für uns niemals verhandelbar ist. All das hat sehr eindeutig die höchste Priorität für uns, und ich bin froh, dass dies sehr eindeutig klar gestellt wurde. Gleichzeitig haben wir gemeinsame Herausforderungen und Themen, mit denen wir uns in der Arktis befassen müssen. Wie wir wissen, ist dies eine neue Arena des Wettbewerbs für die Schifffahrt. Aber auch mit Blick auf echte, harte Sicherheitsinteressen, wie wir in diesen Tagen erleben. Wir sehen, wie Drohnen und Raketen in militärischen Konflikten eine völlig neue Rolle spielen. Und in dieser Region, in der Arktis, nehmen all diese neuen geopolitischen Interessen zu. Und für die EU und natürlich den Handel, um auf meinen Bereich zurückzukommen, ist es sehr wichtig, dass wir geschlossen als Einheit verhandeln, wenn es wirklich um wichtige strategische Fragen geht.
3: Dann lassen Sie uns wieder über Handel, Ihr Portfolio reden. Sie wissen, jeder Deal mit Trump kann jederzeit entgleisen, wenn der Präsident sich ärgert. Die EU hat ein scharfes Schwert, um sich zu verteidigen. Das sogenannte Anti-Zwangsmaßnahmen-Instrument. Das soll davor schützen, dass Zölle als Druckmittel genutzt werden, um politische Entscheidungen zu beeinflussen. Warum ist das nie angewendet worden?
2: Why hasn't that anti-coercion instrument
6: not being used so far, or other way around, when should it be used, according to you?
4: I think that so far I believe that
5: ich denke, dass wir bislang durch kluge Verhandlungen und gute Kontakte sehr gute Ergebnisse erzielen konnten.
4: I have to say that also the outcome of the Turnberry and the fact that we created that platform where we can really discuss everything is serving us much better. I would say,
5: wären wir auf einem Kurs der Konfrontation, hätte ich sicherlich nicht vier Minister in zwei Tagen treffen können. Ich habe aus der Vergangenheit gelernt, Kriege, auch Handelskriege, sind leicht zu beginnen, aber sehr schwer zu beenden. Wir sollten wirklich Fakten über Emotionen stellen, pragmatisch und rational sein und stets alle Möglichkeiten ausloten, die zu besseren Ergebnissen für europäische Interessen und europäische Unternehmen und Bürger führen.
3: Bei dem entscheidenden Deal im Golfclub Turnberry waren Sie mit im Raum. Sie hatten ihn vorbereitet. Erzählen Sie doch mal, wie haben Sie das gemacht? Haben Sie andere Regierungschefs angerufen, die schon mit Trump verhandelt hatten, um zu fragen, was man tun soll und was lieber nicht?
6: Cut a, struck a trade deal, asking for do's and don'ts.
4: I think, of course, the run-up.
5: Nun, die Phase vor diesem Treffen war außerordentlich intensiv. In den ersten fünf Monaten war ich persönlich mehr als sechsmal in den Staaten. Unser Team war, glaube ich, elfmal dort. Und wenn ich die Stunden zählen würde, käme ich leicht auf 120 bis 130 Stunden, die ich mit meinen Gesprächspartnern persönlich verbracht habe. Es wurde also wirklich viel Aufwand in eine gute Vorbereitung investiert.
4: With my interlocutor. So, indeed, heavy effort was invested in preparing it well.
3: Das war doch nur eine Stunde, das war nicht lang.
4: It was more and especially if you take the press before and press hours, so it was more than 2 hours. But what I think was
5: das Treffen war kurz, aber wenn man die Pressekonferenzen davor und danach einrechnet, waren es doch mehr als 2 Stunden. Und ich wusste, wir können noch so viel vorplanen und besprechen, wie wir möchten, aber das US-Team hat uns sehr klar gesagt, für Präsident Trump sind die Verhandlungen solcher Deals etwas sehr Persönliches. Er möchte das finale Ergebnis selbst verhandeln und er möchte sich mit dem jeweiligen Staats- und Regierungschef abstimmen. Und weil das der einzige Weg nach vorne ist, kann ich nur sagen, dass die Kommissionspräsidentin da bemerkenswert erfolgreich war. Jeder, der solche Verhandlungen mit Trump schon erlebt hat, noch dazu, wenn viele anwesend sind und die Presse davor und danach intensiv begleitet, der weiß, dass das eine der anspruchsvollsten Aufgaben ist für jede Führungsperson der Welt. Die Tatsache, dass wir am Ende das bekommen haben, was ich für das beste Abkommen betrachte, das in diesem Jahr mit den USA ausgehandelt wurde, beweist doch, dass wir in die richtige Vorbereitung investiert hatten. Und unsere Handelsbilanz für das vergangene Jahr bestätigt, wir haben gute Arbeit geleistet.
4: Balance, which we got for the last, it just proves that we did, I believe, a good job.
3: Während der ein oder zwei Stunden hat Trump da die militärische Unterstützung der USA oder die Hilfe für die Ukraine als Druckmittel genutzt in den Handelsgesprächen?
6: Mixed or linked security to trade?
4: No, I think of course the
5: Nein, Staats- und Regierungschefs besprechen natürlich vorher das eine oder das andere. Man beginnt nicht sofort mit der Diskussion über die Vertragsabsätze.
4: The discussion was also about the Russian aggression in Ukraine, but it was more comparing the notes.
5: Damals wurde tatsächlich auch über die russische Aggression gegen die Ukraine gesprochen, aber eher im Sinne eines Meinungsaustauschs. Man hat verglichen, wie wir die Lage einschätzen. Und natürlich hat Ursula von der Leyen erläutert, in welchem Ausmaß wir die Ukraine finanziell, militärisch und politisch unterstützen und was man tun müsste, um diesen Krieg zu einem friedlichen und gerechten Ende zu bringen. Aber man hatte nicht das Gefühl, dass das Druckmittel war.
3: Nochmal nachgefragt. Sie sagen, es wurde über Sicherheitsfragen und Zölle gesprochen, aber Trump habe das nicht als Druckmittel genutzt.
5: Klar. Ich meine, es gab eine Diskussion über Sicherheitsfragen, aber als Meinungsaustausch zwischen zwei Staatschefs, wie man die Entwicklungen in der Ukraine einschätzt und was getan werden kann, damit die russischen Angriffe gegen die Ukraine beendet werden. Das war auch ein Thema, weil beide kurz zuvor mit Präsident Zelensky telefoniert hatten und weil zu dieser Zeit ein Treffen mit Russland im Gespräch war. Es war also ganz natürlich, dass es das erste Thema war, das angesprochen wurde.
4: This discussion, and it was when one of the meetings between US and Russia was planned on this topic, so it was just natural that it was like a first topic to be raised.
6: Thanks to be there very precise. So let's coming to the end, towards the end, move to EU's role.
3: Kommen wir zur Rolle Europas in dieser sich rasant verändernden Welt. Die EU schließt in enormer Geschwindigkeit neue Freihandelsabkommen ab mit Mercosur, mit Indien und Australien. Ist das der beste Schutz, sich mit gleichgesinnten Ländern zusammenzutun?
5: Um es auf den Punkt zu bringen, wir wollen wieder Stabilität mit den USA, wir müssen unsere Handelsbeziehungen mit China eindeutig neu ausbalancieren und wir müssen neue Märkte erschließen für unsere Unternehmen. Bei all dem befinden wir uns in einer, ich würde sagen, Spitzenposition. Denn wie gesagt, wir sind der größte Handelspartner. Ich habe noch nie erlebt, dass mich so viele Länder so intensiv kontaktiert haben wie im letzten Jahr, um zu fragen, können wir unsere Handelsverhandlungen beschleunigen? Können wir beginnen? Und wie können wir schneller abschließen? Das war natürlich eine enorme Herausforderung. Ich versuche, über die Phase hinwegzukommen, in der wir viele solcher Handelsabkommen jahrelang und manchmal jahrzehntelang verhandelt haben. Und ich finde, dieser neue Ansatz zahlt sich aus. Dabei hilft es sehr, dass die EU das Image hat, ein stabiler, berechenbarer und fairer Handelspartner zu sein.
6: That means that all those like-minded partners who are looking for stability are turning towards the EU. For you, and I can highly understand that trade agreements are part of the solution of the problem.
3: Für Sie sind Freihandelsabkommen also Teil der Lösung. Viele Menschen sehen sie aber als Teil des Problems. Die Landwirte sind auf der Straße. Die Umweltschützer haben große Sorgen, auch Sozialpartner. Und es wird Verlierer geben. Was sagen Sie all denen, die sich sorgen? Wie bekommen Sie die Menschen an Bord?
6: Get people on board.
5: Ich denke, Sie haben absolut recht. Wir müssen unsere Bürger und Bauern mehr mit einbeziehen. Und das versuche ich auch häufig. Dabei versuche ich es mit Fakten und Zahlen. Erstens, wir sind ein riesiger Handelsraum. Wir sind der größte Wirtschaftsraum der Welt. Das ist unser größter Vorteil. Und ich sage den Kritikern, dass 50 Millionen Arbeitsplätze in Europa in der einen oder anderen Weise am Handel hängen. Daran, dass wir Dinge importieren und exportieren.
6: Thank you so much. One last question, because even the long interview is coming to an end. Let us...
3: Lassen Sie uns versuchen, optimistisch zu enden. Bislang ist Europa aus jeder Krise stärker hervorgekommen. Jetzt steht Europa unter Druck wie nie zuvor, von innen und außen. Gelingt es der EU auch diesmal, das gestärkt zu überstehen?
5: Davon bin ich absolut überzeugt. Ich denke, wir realisieren gerade, wie sehr sich die Welt verändert und hören die lauten Rufe nach mehr europäischer Unabhängigkeit. Wenn man das große Interesse all unserer Handelspartner sieht, die die Lebensqualität in Europa erkennen, unsere Kaufkraft und auch die Fairness und Berechenbarkeit im Umgang mit unseren Partnern, dann gewinnt das einen ganz neuen Wert in diesen turbulenten globalen Zeiten.
3: Haben Sie vielen Dank für diese spannenden Einblicke und auch die optimistische Botschaft am Ende. Wir leben in herausfordernden Zeiten und der Handelskonflikt wird uns und vor allem Sie noch viel beschäftigen, auch wenn das Abkommen mit den USA wirklich vor dem 4. Juli abgeschlossen wird.
5: Danke, dass Sie mich eingeladen haben. Vielen herzlichen Dank.
0: Martina Hassel im Gespräch mit dem EU-Kommissar für Handel und wirtschaftliche Sicherheit. Frau Nguyen, wenn Sie hören, was Maros Šefčovič da gerade beschreibt, was ist Ihr Eindruck? Ist Europa da tatsächlich schon dabei, entscheidende Schritte zu mehr wirtschaftlicher Kraft und Wettbewerbsfähigkeit zu gehen? Oder stehen wir da wirklich noch ganz am Anfang eines sehr mühsamen Prozesses?
1: Ich würde sagen, beides. Die EU hat definitiv schon wichtige Schritte gemacht in Richtung Unabhängigkeit. Wir hatten in letzter Zeit ja insbesondere die Freihandelsabkommen, Mercosur, aber auch ein Abkommen mit Indien. Und das waren einerseits wichtige Schritte, um wirtschaftlich unabhängiger zu werden von Partnern wie den USA und China, aber auch geopolitisch ein wichtiges Zeichen, dass Europa als verlässlicher Partner in der Welt und für Handel weiterhin erhalten bleibt und auch offen ist gegenüber neuen Partnern.
0: Wenn wir jetzt nochmal bei Trump bleiben und auf die USA, auch gerade auf die Zollpolitik gucken, wie stehen denn da tatsächlich die Chancen, Trump mit europäischer Verfahrenslogik einzuhegen? Ist das nicht eher ein Zeichen für Brüsseler Selbstüberschätzung?
1: Ich würde sagen, es ist vor allem ein Zeichen dafür, wie Brüssel funktioniert. Es ist natürlich in den USA ein ganz anderes System, wo der Präsident auch alleine Entscheidungen treffen kann. Das System haben wir in Europa nicht. Das ist immer eine Kompromissfindung mit vielen Prozessen und Verfahren zwischen 27 Mitgliedstaaten und der EU-Kommission, oft auch dem Europaparlament. Und es hat auch etwas Gutes. Es ist natürlich am Ende ein demokratischer Prozess, um einen Konsens zu finden. Es stimmt, dass wir dadurch langsamer werden, aber ich würde auch nicht sagen, dass es nur an den Verfahren liegt. Wenn die EU möchte, kann sie auch sehr schnell entscheiden. Oft liegt es aber daran, dass es nicht genug politisches Backing gibt, auch von den Mitgliedstaaten für die EU-Kommission. Also wenn wir uns auch den EU-US-Deal vom letzten Sommer anschauen, ein großer Grund, warum die EU in so einer schwachen Position war, war neben der militärischen Abhängigkeit von den USA eben auch, dass die EU-Kommissionspräsidentin keine Rückendeckung durch die Mitgliedstaaten hatte, härter durchzugreifen.
0: Was ist das Problem? Woran scheitert das? Also gibt es überhaupt einen Konsens aller 27 Nationen darüber, dass wir tatsächlich eine gemeinsame Handelspolitik brauchen?
1: Ich glaube, es gibt schon eine gemeinsame Grunddiagnose, warum es Europas Wirtschaft nicht gut geht. Und das hat natürlich mit den Energiepreisschocks zu tun, wegen der Kriege sowohl in Russland als auch jetzt im Angriff im Iran, aber eben auch den China-Schock, also die Überkapazitäten, die aus China nach Europa kommen und hier die Industrie bedrohen. Das heißt, ich glaube, es gibt schon diese gemeinsame Analyse, woher die Probleme kommen. Es gibt keine gemeinsame Antwort, wie wir darauf reagieren sollen. Wenn wir uns zum Beispiel das Beispiel China angucken, hat die Kommission jetzt einige Vorschläge vorgelegt, aber es ist immer noch eine große Diskussion, wie sehr soll sich Europa schützen, wie protektionistisch sollte Europa sein und wie aggressiv sollte es auch sein, sich selber gegen chinesische Überkapazitäten zu schützen durch etwa eigene Zölle. Und da ist die EU und sind auch die Mitgliedstaaten noch in der Entscheidungsfindung.
0: Und wie stark stehen da immer noch nationalstaatliche Eigeninteressen im Weg? Es ist ja immer das Problem, dass man sagt, ja klar, gerne Europa, aber nur bis dahin, wo unsere Interessen im eigenen Land nicht berührt sind.
1: Ja, sehr stark. Das sehen wir auch immer wieder in den Diskussionen um Zölle. Bitte nur Zölle, die meine oder unsere Produkte nicht betreffen. In Frankreich ist das dann vielleicht der Cognac, in Deutschland sind das die Autos. Und das sehen wir schon. Und eben genau diese nationalen Partikularinteressen ist das, was Europa am Ende schwächt. Das ist das, was der Kommissionspräsidentin am Ende auch die Macht quasi aus den Händen nimmt, weil sie nicht für eine gemeinsame EU-Position pushen kann, sondern eben die Partikularinteressen der Mitgliedstaaten mit einbeziehen muss in ihre Entscheidungsfindung. Und das bleibt weiterhin ein Problem in Europa.
0: Mario Draghi hat in der letzten Woche in Aachen den internationalen Karlspreis bekommen. Er hat schon vor knapp 2 Jahren den Europäern genau aufgeschrieben, was zu tun ist, wie man Europa wirtschaftlich stärker und wettbewerbsfähig machen könnte. Der sogenannte Draghi-Report, der listet eine ganz lange Kette von Reformvorschlägen auf. Warum ist die Umsetzung noch nicht weiter?
1: Ja, der Draghi-Bericht wurde ja von allen Mitgliedstaaten auch als quasi die Roadmap angesehen, wie man jetzt Wettbewerbsfähigkeit wiederherstellen kann. Das Problem ist, die Mitgliedstaaten haben quasi Rosinenpicken betrieben, haben sich einzelne Maßnahmen aus dem Bericht rausgesucht, die sie selber gut finden, die sie gerne umsetzen möchten. Das war vor allem Bürokratieabbau. Das hören wir jetzt ja auch immer in der EU sehr viel und auch hier in Deutschland, dass wir Bürokratie abbauen müssen, was ein einzelner Aspekt des Draghi-Berichts war, aber eben nicht der einzelne. Und viele andere Aspekte, die eben weniger gern gesehen werden oder die sehr viel schwieriger sind umzusetzen, wurden nicht aufgegriffen. Also man hat da wirklich sehr selektiv nur aufgegriffen, was im Draghi-Bericht steht. Und da fehlt natürlich dann noch einiges.
7: Sind Sie optimistisch, dass er tatsächlich an den entscheidenden Stellen auf dem Tisch liegt, dieser Report, und dass man jetzt doch guckt, Seite für Seite das abzuarbeiten, was da an Vorschlägen gemacht ist?
1: Ich bin optimistisch, dass er auf den richtigen Tischen liegt. Ob wirklich Seite für Seite abgeguckt wird, was man umsetzen kann, da bin ich weniger optimistisch.
7: Okay, vielen Dank. Wir sprechen gleich nochmal weiter. Bis hierhin. Tja, wir haben jetzt auf die handelspolitische Perspektive geschaut und mindestens genauso wichtig ist der Blick ins Europäische Parlament. Welche Ideen gibt es da? Was wollen Parlamentarier tun, um Europa stärker und souveräner zu machen? Auf eigenen Füßen über Europa und die Suche nach Selbstständigkeit, so der Titel seiner Runde, hat mein Kollege Christian Feld gestern in Straßburg mit Vertretern verschiedener Fraktionen gesprochen.
8: Das Europäische Parlament wurde immer mal wieder als machtlos belächelt. Doch das muss man so nicht sehen. Nehmen wir zwei Entscheidungen aus der jüngsten Zeit. Nach der Einigung auf das Mercosur-Handelsabkommen mit 4 südamerikanischen Ländern schickte das Parlament das Ganze zur Prüfung an den Europäischen Gerichtshof. Ja, und die Zolleinigung mit den USA, die hat auch noch kein grünes Licht vom EP. Sehr zum Ärger von Donald Trump. Das sind zwei Beispiele. Also, wie prägt das EU-Parlament Europas Rolle in der Weltunordnung? Herzlich willkommen aus Straßburg, wo wir diese Frage diskutieren wollen, und zwar mit diesen Gästen. Manfred Weber ist Partei- und Fraktionsvorsitzender der Europäischen Volkspartei, zu der auch CDU und CSU gehören. René Repasi steht den deutschen Abgeordneten der Sozialdemokraten vor. Anna Cavazzini von den Grünen ist Vorsitzende des Binnenmarktausschusses. René Aust von der AfD ist Co-Vorsitzender der Fraktion Europa der souveränen Nationen. Und Martin Schirwan ist auch Co-Vorsitzender, und zwar der Fraktion der Europäischen Linken. Soweit unsere Runde. Und ja, Sie sehen, wir haben einen sehr deutlichen Männerüberschuss. Das ist uns auch bewusst. Aber manchmal kommt bei der Planung eins zum anderen, sodass es mit einer anderen Verteilung eben nicht hinhaut. Beim nächsten Mal dann wieder anders. Und damit rein ins Thema Europas Rolle, fangen wir mit der wirtschaftlichen Rolle an. Vor ein paar Tagen hat Mario Draghi den Karlspreis bekommen. Er hat 2024 einen vielbeachteten Bericht abgeliefert. Herr Repasi, wie viel Staub hat der Bericht mittlerweile angesetzt?
9: Er hat viel Staub aufgewirbelt, aber er hat mindestens genauso viel Staub angelegt. Das hat auch etwas damit zu tun, dass in der politischen Agenda eher sehr einseitig gelesen wird. Man will ja nur Bürokratie abbauen und Regeln abschaffen. Man sieht aber nicht, dass man investieren muss und dass man auch gemeinsames Recht in unserem Binnenmarkt schaffen muss. Da hinken wir deutlich hinterher.
8: Herr Weber, Sie sind die stärkste Kraft hier im Parlament. Warum geht es nicht schneller? Und möglicherweise war das ja mit dem, was Herr Repasi da gesagt hat, auch schon eine leichte Kritik.
10: Ja, weil wir zunächst mal ja auch Fehler der letzten Legislaturperiode, also hier eine linke Mehrheit hatten, heilen müssen. Das Verbrenner aus war beispielsweise ja schwerer. Politischer Fehler, der auch die europäische Industrie geschwächt hat. Und das versuchen wir jetzt abzuarbeiten. Ähnlich wie in Berlin, Heizungsgesetz, Themen, auch die Lieferkettengesetzgebung, vieles wieder anzupassen auf den echten Stand, der notwendig ist, um die Themen zu beantworten. Aber ich würde für Europa zunächst in Anspruch nehmen, dass Europa mit Draghi einen Plan hat. Wir haben den Plan mit weniger Bürokratie, mit einem Binnenmarkt, mit Handelspolitik und auch zu Recht mit Investments, die notwendig sind in der Europäischen Union. Und ich sage ausdrücklich dazu, wir in Deutschland haben Wachstumsschwäche, aber Polen hat 4% Wirtschaftswachstum, Spanien hat 4% Wirtschaftswachstum. Das heißt, andere Länder zeigen, dass man in diesem Europa, in dem wir heute uns befinden, auch durchaus Wachstum erzeugen kann. Was ich sagen will, ist, bitte nicht jedes Problem, das wir in Deutschland haben, auch nach Europa abschieben. Wir haben unsere Aufgabe, wir haben unsere Themen jetzt abzuarbeiten, und ich bin dezidiert der Meinung, dass wir mit Draghi jetzt die Vorlage haben, an der wir jetzt intensiv arbeiten.
8: Frau Cavazzini, sind die Empfehlungen von Draghi der richtige Pfad?
11: Ich bin da ganz bei Herrn Repasi. Der Bericht von Herrn Draghi ist sehr umfassend. Wir haben leider gesehen im letzten Jahr hier im Europäischen Parlament, dass wir uns auf einen Paragraphen konzentriert haben, wo er gesagt hat, ja, wir müssen Sachen vereinfachen. Das heißt, wir haben sehr viel politisches Kapital, Zeit und Verhandlungsmasse da reingelegt, aber haben uns wenig konzentriert auf die echten Lösungen, die die Wirtschaft wirklich voranbringen, nämlich eine Stärkung des Binnenmarktes, mehr Innovation, mehr Risikokapital. All die Sachen sind wir leider nicht angegangen, weil es immer darum ging, Omnibus abschaffen, deregulieren, und das ist sehr traurig.
8: Müssen wir gleich nochmal aufgreifen. Herr Schirwan, wie kompatibel sind die Draghi-Ideen mit sozialer Politik?
12: Ja, im Kern sind sie sehr kompatibel, wenn investiert würde, wenn es darum ginge, die europäische Industrie weiterzuentwickeln, zukunftsfit zu machen, in den Digitalbereich zu investieren, die sozial-ökologische Transformation anzustoßen. All das sind Dinge, die Mario Draghi uns mit auf den Weg gegeben hat. Ich sehe allerdings im Moment wenig Bereitschaft, tatsächlich da nachzuarbeiten. Wenn man es täte, hätte man auch einen starken Sozialstaat, hätte man gut bezahlte Industriearbeitsjobs, die nicht immer weiter abgebaut würden, wie es derzeit der Fall ist in der Europäischen Union. Und deswegen glaube ich, dass Draghi sehr viele kluge und gute Ideen geliefert hat, die im Moment keine Mehrheit im Parlament finden, um wirklich umgesetzt zu werden.
8: Herr Aust, wie denkt die AfD über die Draghi-Pläne?
13: Ja, wir haben ja immer gesagt, wir sind für den Binnenmarkt und wir haben auch in dieser Legislaturperiode bereits bewiesen in vielen Abstimmungen, dass wir immer dafür bereit sind, unsere Mittelständler, unsere Industrie zu unterstützen und auch vor allem von Bürokratie zu entlasten. Da hat Herr Draghi wunderbare Vorschläge für gemacht und ich kann hier heute nur noch mal sagen, dass wir immer bereit sind, wenn es darum geht, Bürokratie abzubauen, auch weiterhin für Mehrheiten zu sorgen und dazu beizutragen, wie wir es in dieser Legislaturperiode bereits bewiesen haben.
8: Also ich denke, wir haben jetzt in der ersten Runde schon mal festgestellt, es gibt unterschiedliche Sichtweisen auf die Draghi-Pläne. Man kann festhalten, es ist vielleicht einer der Berichte, die nicht sofort in der Schublade verschwunden sind. Zumindest wird noch darüber geredet. Aber wenn ich einen Punkt schon mal mitnehme, das Verständnis, was ist Bürokratieabbau, was ist Vereinfachung und wie sinnvoll ist es, das geht auseinander. Herr Repasi, vielleicht wollen Sie das noch ein bisschen vertiefen. Wo sehen Sie da die Probleme?
9: Also wenn wir hier von Bürokratieabbau reden, dann wird wahrscheinlich jeder sagen, dass es eine gute Idee ist. Was wir aber hier im Kopf unter Bürokratieabbau haben und wann es sogar gefährliche Deregulierung wird, da dürfen wir uns hier deutlich unterscheiden. Und die Sache ist die, der Binnenmarkt ist nicht geschaffen, um ein Raum zu sein, in dem kein Recht existiert und der größte Anarchist sich durchsetzt, sondern es ist ein Raum, in dem wir gemeinsame Standards haben. Und leider ist es so, dass wir in dieser Wahlperiode immer mehr abbauen, statt zu gucken, dass wir auch hier Schutzstandards haben müssen, die für alle gleich gelten. Und dadurch kommen wir immer wieder in die gleichen ideologischen Grabenkämpfe und bewegen uns leider nur wenig voran.
8: Frau Cavazzini.
11: Ja, ich glaube auch, wir sind in einer Zeit, wo es unglaublich viele Krisen gibt, wo es autoritäre Regime um uns gibt, die Europa angreifen. Und anstatt zu sagen, was können wir eigentlich jetzt tun, um Europa zu stärken, um mehr Europa zu haben in einer Welt, wo wir eigentlich stärker sein müssten, verlieren wir uns sehr jetzt oft im Klein-Klein hier im Europaparlament. Und das ist eben sehr tragisch. Ein Beispiel, ich glaube, eines der größten Probleme, warum wir gerade deutsche Industriearbeitsplätze verlieren, ist der unlautere Wettbewerb mit China. Aber ich höre sehr wenig vom Bundeskanzler Merz mit der Frage, wie wir mit diesen krassen Überkapazitäten in China umgehen. Anstatt dessen sagt er jeden Tag, ja, die EU liefert zu viel Bürokratie. Und das, finde ich, tut auch genau denen sozusagen Rückgrat geben, die sagen, alles, was in Europa passiert, ist schlecht und ist bürokratisch und die Europäische Union ist Mist und gehört eigentlich abgebaut. Und das ist, glaube ich, nicht gut.
12: Ich würde gerne an der Stelle reinspringen, wenn es möglich ist, weil was wir gerade erleben, ist ja ein sogenannter Deregulierungsprozess, der gar nicht darauf abzielt, Bürokratie abzubauen, sondern der darauf abzielt, bestimmte Standards abzubauen. Wir erleben eine Klima- und Umweltkrise und es werden Umweltstandards abgebaut. Wir haben eine soziale Krise auch in der Europäischen Union. Die Ungleichheit nimmt immer weiter zu. Es werden soziale Standards, Arbeitnehmerrechte abgebaut. Wir erleben, dass der digitale Binnenmarkt von wenigen großen US-amerikanischen Unternehmen dominiert wird und Datenschutzregeln werden abgebaut. Das ist die völlig falsche Agenda und ich finde es ehrlich gesagt sehr überraschend, dass Herr Weber und Herr Aust da in die gleiche Kerbe gerade in ihren Eingangsstatements gehauen haben. Ich halte das für völlig falsch und kann da auch nur an die Konservativen appellieren, diesen Weg nicht weiterzugehen.
8: Herr Weber, Sie hatten schon gesagt, wir sind gespannt, was Sie da auf diese Kritik antworten. Es sei Ihnen zugestanden, dass Sie nicht automatisch dieselbe Position wie Ihr Parteifreund Friedrich Merz haben müssen. Aber natürlich ist interessant, wie Sie das sehen. Zu viel oder zu wenig Bürokratieabbau und wenn ja, welchen?
14: Ja, es ist interessant zu sehen, dass die Kollegen jetzt auf der linken Seite ja komplett gegen das argumentieren, was im Europäischen Rat von Macron, von Merz, von allen Staats- und Regierungschefs auf den Weg gebracht worden ist. Ein Europa, das schlank ist, das sich aufs Wesentliche konzentriert und sich endlich raushält aus einem dirigistischen Europa, das den Menschen vorschreiben will, wie es leben will. Und für mich das beste Beispiel ist der Verbrenner. Ich habe in meinem Stimmkreis jetzt 350 Arbeitsplätze in der Zulieferindustrie. Wir hatten, die jetzt abgebaut werden. Wir haben in der letzte Woche als Europäische Volkspartei alle großen CEOs
10: große Autokonzerne, Zulieferindustrie da gehabt. Die Hütte brennt draußen.
11: Ja,
10: die Hütte
11: China.
10: Brennt draußen. Und die sagen, alle, warum kommt aus China der Long Range Extender, diese neue Technologie, die den Verbrenner mit Elektroauto verbindet? Warum kommt diese Technologie aus China und nicht aus Europa? Weil wir so dumm waren, den Verbrenner bei uns zu verbieten. Und deswegen mein Versprechen, das ich im Europawahlkampf gegeben habe, ist, wir werden das rückgängig machen. Die Menschen werden 35 frei entscheiden, welche Technologie sie nutzen. Ich will Klimaneutralität, aber ich will auch die Technologieneutralität umsetzen. Das haben wir als EVP immer vertreten und deswegen an dem Beispiel festgemacht. Es geht um das Überziehen von Regulatorik. Wir brauchen einen Rahmen, das ist überhaupt keine Frage. Es ist unstrittig, dass wir Umweltstandards, dass wir Sozialstandards, Arbeitnehmerrechte, dass wir die stabilisieren müssen in Europa. Aber wir müssen es wieder aufs gesunde Maß, auf den Pragmatismus, aufs gesunde Menschenverstand zurückführen. Und für das stehen wir. Ich möchte aber ausdrücklich eines nochmal sagen, wenn in Berlin die Erwartung da ist, dass wir jetzt aussteigen aus der Regulatorik und aus Gesetzgebung in Europa, dann der Binnenmarkt erzwingt das Gegenteil. Weil wir in vielen Bereichen, ich denke an Dienstleistungen, ein deutscher Skilehrer darf auf einer österreichischen Skipiste keinen Skiunterricht geben, weil Österreich das verbietet. So verrückt sind die Regelungen, die wir heute haben. Deswegen brauchen wir da beim Binnenmarkt sogar mehr Europa, mehr Regulatorik, um einen gemeinsamen Markt zu schaffen. Gerade wir Deutschen würden, weil wir starke Dienstleistungen haben, starke Unternehmen haben, würden davon ökonomisch profitieren. Das heißt, ich habe heute viele Konsens auch gesehen, dass wir bei der Binnenmarktstrategie unseren gemeinsamen Markt für 450 Millionen Menschen zu stabilisieren, dass wir den jetzt beherzt anpacken wollen, dass wir das auch wirklich als Top-Thema dieser Legislaturperiode sehen müssen.
8: Augenmaß und gesunder Menschenverstand, das würde ich gleich nochmal aufgreifen. Aber vorher würde ich gerne Sie, Herrn Aust, und Sie, Herrn Weber, einmal kurz fragen, weil Herr Schirdewan das ja jetzt in den Raum reingeworfen hat, ob Sie sich da im selben Boot sitzen, sehen.
13: Also wenn hier gefordert wird, das Verbrenner aus wieder rückgängig zu machen, natürlich stimmen wir dann dazu. Wir sind dafür herzlich bereit, auch im Parlament mitzuarbeiten. Die Forderung erheben wir seit lang. Es ist wunderbar, dass die CDU das jetzt auch fordert. Das war ja Frau von der Leyen in ihrer ersten Amtszeit als Kommissionspräsidentin, wo das Ganze dann auch umgesetzt worden ist. Wir sind gerne bereit, mit unseren Stimmen dazu beizutragen, das rückgängig zu machen. Das ist doch gar keine Frage. Lassen Sie mich noch einen zweiten Punkt sagen. Wenn hier gesagt wird, der Binnenmarkt braucht gemeinsame Regeln. Ja, selbstverständlich braucht der Binnenmarkt gemeinsame Regeln. Das, worum es aber geht, ist, dass man versucht, die deutschen und die europäischen Unternehmen dazu zu zwingen, selbst auf anderen Märkten unsere Standards durchzusetzen, wie es zum Beispiel der Fall war mit der Lieferkettenrichtlinie. Und damit hat man zum Beispiel auch die deutschen Unternehmen insbesondere überfordert. Deswegen ist es gut, dass wir dazu beigetragen haben, das zumindest abzumildern. Und so sind wir auch dazu bereit, das Verbrenner aus wieder rückgängig zu machen. Jeder ist da herzlich willkommen, wer da mit uns zusammenarbeiten möchte.
10: Also man muss nur dazu sagen, die AfD ist bei all diesen Themen

0: was der Ast ist, auf dem Deutschland ökonomisch sitzt. Insofern ist dieser politische Ansatz von Renationalisierung, wie wir in vielen Bereichen dieser Parteien erleben, der Tod der deutschen Industrie, der Tod des deutschen Wohlstands.
1: Jeder kann nachlesen, wir sind für den Binnenmarkt. Das habe ich hier in ähnlichen Sendungen auch schon 100-mal gesagt. Natürlich sind wir für den deutschen Binnenmarkt. Kein deutsches Unternehmen braucht sich vor dem Wettbewerb in Europa zu verstecken. Wenn man anständige Bürokratieabbau auch als Politik endlich leistet, dann wird es den deutschen Unternehmen auch nicht schwer gemacht, in Deutschland, in Europa und auf der ganzen Welt auch wettbewerbsfähig zu sein.
2: Genau, ja. Den Punkt hatte ich, oder ist es akut dazu?
3: Dazu, weil ich halte das für eine total fehlgeleitete Argumentation, dass der Binnenmarkt, dass die europäische Industrie, dass Arbeitsplätze und gute Qualitätsarbeitsplätze in Europa erhalten bleiben, wenn man ein bisschen Bürokratie abbaut. Wir sind alle für den Bürokratieabbau da, wo er notwendig ist. Aber klar ist doch, dass die Fehler darin bestehen, dass seit Jahrzehnten nicht mehr anständig investiert wurde, weder öffentlich noch durch die private Hand, weil die Gewinne der Unternehmen vor allem als Dividenden an die Aktionärinnen und Aktionäre ausgeschüttet wurden. Und dann ist eine Freihandelspolitik betrieben worden, die ja wirklich teilweise irre gewesen ist, die dazu führt, dass im Grunde genommen Produkte auf den Markt eingeführt wurden, wo gesamte Industriezweige in Europa unter Druck geraten sind, wie die Stahlindustrie durch die billigen Importe aus China, aus der Türkei oder auch aus Indien. Und das hätte viel früher beendet werden müssen. Da hätte man viel früher Schutzmaßnahmen für den europäischen Binnenmarkt ergreifen müssen. Man hat eine völlig falsche Freihandelspolitik betrieben. Man hat sich geweigert zu investieren. Und jetzt tut man so, als wenn man ein paar Regelungen ändern würde. Und die Debatte auf der rechten Seite des Hauses ist da wirklich total hanebüchen, als damit im Grunde genommen die Zukunft der europäischen Industrie gesichert wird. Ich halte das für totalen Quatsch.
2: Freihandel ist gleich unser nächstes Thema. Aber ich hatte gesagt, wir wollen das mit dem Augenmaß beim Bürokratieabbau noch mal vertiefen. Herr Repasi, es klingt so, dass Sie da ein anderes Verständnis von Augenmaß und gesundem Menschenverstand beim Bürokratieabbau haben als Herr Weber.
4: Also die Sache ist ja die, wir brauchen gemeinsame Regeln, da scheint es ja Konsens zu geben. Wir brauchen gemeinsame Standards, da scheint es ja Konsens zu geben. Aber eine Regel ist nur so gut, wenn sie durchgesetzt werden kann. Nun waren wir auch dafür, die Berichtspflichten zu reduzieren. Die Berichtspflichten machen wir, weil wir Recht nicht ordentlich durchsetzen können. Deswegen haben wir etwa im Lieferketten gesagt, na dann schaffen wir hier eben eine Haftung. Wer haftet, muss nicht berichten, weil er dann selber einen Anreiz dafür hat, das ordentlich zu machen. Was machen wir? Wir streichen die Haftung, wir streichen die Berichtspflichten, wir streichen alles. Und dann haben wir irgendwie ein total entkerntes Gesetz da. Und da fängt mein Problem an. Wenn wir gemeinsame Standards setzen, dann brauchen wir auch Recht, das durchgesetzt werden kann. Wenn man das komplett wegzieht, ja, dann kann man es auch gleich lassen.
2: Frau Cavazzini, Sie sind Vorsitzende des Binnenmarktausschusses. Wie schauen Sie auf diese Diskussion? Wie viel Bürokratieabbau muss sein? Und wann wird es vielleicht problematisch?
5: Genau, also zunächst finde ich auch, dass es gut ist, wenn wir jetzt hier in diesem Europaparlament mal weggehen von diesen ganzen Omnibussen, von den Deregulierungen und überlegen, was ist eigentlich das positive Projekt, was wir jetzt alle gemeinsam erreichen wollen. Letzte Legislatur hatten wir alle gemeinsam ein positives Projekt, das war der Green Deal. Die EVP hat ja auch bei den allermeisten Gesetzen mitgestimmt. Und ich glaube, das Thema Deregulierung und Bürokratieabbau, so wichtig Bürokratieabbau ist, holt auch keine Wählerinnen und Wähler hinter dem Ofen hervor. Wir brauchen ein positives Projekt, wo wir jetzt sagen können, Europa muss stärker werden, Europa muss handlungsfähiger sein in dieser Welt. Und ich glaube, eine Stärkung des Binnenmarktes könnte so ein Projekt sein. Und dann hapert es aber leider oft bei den Mitgliedstaaten, weil am Ende ist es so, klar, Macron und auch Herr Merz, sie sagen am Gipfel, ja, wir wollen den Binnenmarkt, aber ich verhandle ja die ganzen Gesetze und sehe dann, dass jedes Mal die Mitgliedstaaten sagen, ach, wollen wir doch nicht, unser Vorgarten ist mir doch wichtiger als eine gemeinsame Europäische Union und ich glaube, es braucht viel mehr Druck und viel mehr Bewusstsein und deswegen wünsche ich mir auch eine gemeinsame Initiative zu sagen, jetzt brauchen wir endlich einen Push für den Binnenmarkt und das würde, glaube ich, die meisten Bürokratie auch bei der Welt bringen, denn 27 Regeln sind schlechter als eine europäische Regel.
2: Okay, ich wollte eigentlich schon zum Handel rübergehen, aber weil Sie diesen Aspekt jetzt nochmal reingebracht haben, muss ich doch nochmal einmal auf den Draghi-Bericht zurückkommen. Draghi fordert ja auch europäische Champions. Aber wenn man dann im konkreten Fall guckt, Übernahme zum Beispiel der Commerzbank, da zeigt sich doch Widerstand. Herr Aust, brauchen wir nicht starke europäische Unternehmen im Wettbewerb mit China, mit den USA?
1: Ja, selbstverständlich braucht es die. Aber dann stellen wir uns doch mal die Frage, warum wird hier eigentlich nicht so etwas wie Twitter entwickelt oder so etwas wie Facebook entwickelt und viele andere auch? Warum ist es mittlerweile so, dass Champions, die wir haben, teilweise ihre Produktion aus Deutschland, zum Beispiel BASF, nach China verlagert? Das ist doch alles das, was wir gerade eben besprochen haben. Es ist auf der einen Seite die bürokratische Last. Es ist auf der anderen Seite, dass hier immer noch Projekte wie der Green Deal als Erfolg gefeiert werden, obwohl wir alle die negativen Aspekte davon doch an der deutschen Industrieproduktion sehen können. Ich halte das für weltfremd und deswegen brauchen wir wieder einen Rückbezug auf Marktwirtschaft, weniger Deregulismus, weniger Politik auch in den Märkten. Da müssen wir den Unternehmen eben die Freiheit lassen, sich auch zu entwickeln. So machen wir eben den Standort Deutschland

0: stark und somit auch die Unternehmen, dass sie sich entwickeln können zu den Champions und nicht eben abwandern.
1: Aber also was weltfremd ist, das ist ehrlich gesagt, die Verantwortung zu übernehmen, dass wir unseren Kindern und deren Kindern eine Welt überlassen, die eigentlich nicht mehr bewohnbar ist, die immer heißer wird. Und vor allen Dingen ist die Frage des Klimawandels eine soziale Frage. Denn Klimaanlagen können sich bei immer teuer werdender fossiler Energie vor allen Dingen nur noch die Reichen leisten. Und insoweit ist effektive Politik gegen den Klimawandel Sozialpolitik. Und wer nicht erkennt, dass unser Planet sich durch unsere Verantwortung aufhitzt, der, ehrlich gesagt, macht sich schuldig an den kommenden Generationen. Und da müssen wir schon die richtigen Akzente setzen. Jetzt zu sagen, nee, ich stecke jetzt hier meinen Kopf in den Sand, das ist wahrlich keine Politik für die Bevölkerung.
0: Es ist ja schon bemerkenswert, dass das hier als gute Sozialpolitik verkauft bekommen. Wenn man Leute in die Massenarbeitslosigkeit bringt, dann ist das keine gute Sozialpolitik. Wenn man dazu führt, dass die Produktion ins Ausland verlagert wird, dann ist das auch keine gute Sozialpolitik. Wenn man am Ende die Gelder nicht mehr in den Sozialversicherungssystemen hat, dann ist das keine gute Sozialpolitik. Das, was wir in den letzten 5 Jahren insbesondere erlebt haben mit dem Green Deal, mit der Deindustrialisierung, war alles andere als sozial und deswegen müssen wir das rückabwickeln.
2: Herr Weber, ich komm gleich zu Ihnen. Ich wollte aber einmal noch auf meine Ursprungsfrage mit der Commerzbank zurückkommen. Die zielt ja darauf ab, ist es im Zweifelsfall, wenn dann ein europäisches starkes Unternehmen, eine europäische starke Bank entsteht, ist es aus Ihrer Perspektive dann auch okay, dass eine bisher in deutscher Hand Bank, dass die dann auch übernommen wird?
0: Das ist ja jetzt eine Frage von der Bankenaufsicht, ob sie das genehmigt oder nicht. Da sollte Politik auch nicht die letzte Entscheidung treffen, sondern das müssen dann natürlich auch die Experten in den entsprechenden Behörden auch richtig bewerten können. Da möchte ich nicht, dass Politiker sowas jetzt auch noch bis tief in den Markt hinein entscheiden. Aber es ist natürlich notwendig, dass wir zum Beispiel starke Banken in Europa wieder bekommen. Wir sind aktuell, was den Bereich Capital Markets und Ähnliches betrifft, wieder mal abhängig von den Vereinigten Staaten von Amerika. Wir hören immer wieder aus dem Bankensektor auch, das hat etwas mit der sektorellen Regulation auch des Bankenmarktes nach 2008 zu tun. Da haben wir uns wieder tief ins eigene Fleisch geschnitten. Mit der vielen Bürokratie, die hier gemacht worden ist, auch im Bankensektor, haben wir uns damit auch den US-amerikanischen Investmentbanken ausgeliefert. Und am Ende ist das Geschrei wieder groß. Wenn man gleich gute Politik gemacht hätte, dann hätten wir heute auch große, starke Banken bei uns selber in Europa.
3: Also das Problem ist ja immer, weil wenn wir dann hier diskutieren, ist der Herr Austern immer der Europäer, der sagt, wir brauchen einen europäischen Rahmen. Seine Kolleginnen und Kollegen in den Fachausschüssen sind gegen die Kapitalmarktunion, weil dann geht es Sparkasseninteressen, Raiffeiseninteressen.
0: Selbstverständlich. Das
3: heißt, wir hören immer 5 verschiedene Positionen, aber die AfD ist in den Bereichen wirklich nicht relevant. Sie haben eine konkrete Frage gestellt und ich gebe die konkrete Antwort. Wenn Lufthansa Alitalia übernehmen kann, also Lufthansa, der deutsche größte Flugkonzern, den großen italienischen Flieger übernehmen kann, ja, dann kann auch die UniCredit-Gruppe die Commerzbank übernehmen. Dann gehört es zu diesem Markt mit dazu. Und dann ist es Aufgabe des Marktes zu entscheiden, der Besitzer einer Bank, der Aktionäre zu entscheiden, wem sie ihre Aktien verkaufen oder auch nicht. Das gehört zum Binnenmarkt. Nur dann können wir diese Global Champions schaffen. Und das Denken würde man in allen Hauptstädten Europas wünschen und nicht nur das nationale Denken, das wir dort haben. Wir brauchen diese Global Champions. Und wenn die Italiener in den Bereichen die bessere Bank haben, dann ist es auch deren Fähigkeiten, mehr für die Commerzbank dann zu bezahlen. Was aber ich noch sagen wollte, aufgrund der Debatte über den Green Deal, genau deswegen plädiere ich für den Pragmatismus. Ich bin an der Seite von denen, die sagen, wir haben eine ökologische Verantwortung. Und ich möchte nicht im Sommer, wenn wir jetzt wieder die schlimmsten Waldbrände in Südeuropa haben, hinstellen und sagen, wie schlimm das ist und gleichzeitig nichts tun, so wie die AfD das macht. Aber ich möchte auch nicht bei denen dabei sein, die sagen, die jetzigen Preisentwicklungen für die Leute, die an der Tanksäule jetzt Benzin kaufen, da legen wir jetzt auch noch ETS2 obendrauf, da legen wir jetzt auch noch viel ökologische Kosten obendrauf, wo die Leute eh schon nicht wissen, wie sie es zahlen sollen. Wir brauchen einen gesunden Pragmatismus, um die Themen unserer Zeit heute zu lösen. Beide Aufgaben zu sehen, ökologische und ökonomische Aufgaben zu sehen. Und das ist das, wofür wir derzeit mit unserer Mehrheit, die war einmal stärkste Partei, stärkste Fraktion, werben. Lasst uns die ideologischen Kämpfe beenden und lasst uns pragmatische Lösungen finden bei Verbrenner und auch bei der Implementierung des ETS.
0: Ja, aber das machen wir als AfD ja gerade in diesem Bereich. Das möchte ich auch noch mal deutlich machen. Man bekämpft doch nicht den Klimawandel, das haben wir doch die letzten 5 Jahre gesehen, nicht indem man den Bürgern die Steuern erhöht, sondern wir haben zum Beispiel Beispiel im Brandenburger Landtag ganz konkrete Maßnahmen vorgeschlagen, wie man das Schadholz, das trocknet, aus den Wäldern rausholt, damit es weniger Waldbrände geht, wie man unsere Feuerwehren beispielsweise ordentlich ausstattet. Das ist pragmatische Politik und nicht das, was man hier teilweise in diesem Wolkenkuckucksheim macht, glaubt, dass man mit höheren Steuern, mit höheren Belastungen für die Bürger irgendetwas am Klimawandel
4: ist natürlich würde. Total wichtig, dass man vor Ort was für die Menschen macht, aber es zeigt auch einfach nur das Beispiel gerade, dass sie in europapolitischen Fragen nichts zu bieten haben. So, ich würde ganz gerne nochmal auf die Frage der Global Champions eingehen, weil ich glaube, dazu gehört nicht nur Größe und wirtschaftliche Macht oder ökonomische Macht, um andere zu übernehmen, sondern dazu gehört vor allem Innovation und auch Technologiefähigkeit. Und da hinkt Europa seit vielen Jahren hinter anderen Weltregionen hinterher, vor allem den Vereinigten Staaten, aber auch Asien, China, Südkorea, Taiwan. Da wird sozusagen gerade die modernste Technologie entwickelt. Und in Europa findet dieser Prozess nicht statt. So, und das heißt, wir müssen darin investieren, in die Zukunftsfähigkeit. Und das ist ein gemeinsames Unternehmen. Ist im Übrigen auch eine schöne Vision, eine gemeinsame europäische Vision, dass hier zukunftsfähige, innovative, technologisch up-to-date Unternehmen entstehen, die tolle Arbeitsplätze dadurch schaffen, die in der Lage sind, mit anderen Weltregionen auch wirklich in Konkurrenz zu treten und eventuell dann auch in die Rolle eines Global Champions kommen. Davon sind wir im Moment weit entfernt. Und Beispiel Commerzbank. Mit öffentlichen Mitteln in der Finanzkrise gerettet. Ich glaube, der Bankensektor ist wirklich ein ganz heikles Ding, auch gerade in Europa, too big to fail, hat Renten vernichtet, hat Leute aus ihren Wohnungen vertrieben und so weiter. Das Scheitern der Banken in der Bankenkrise, da jetzt wieder zu deregulieren und darauf hinzuarbeiten, dass solche Finanzungeheuer, solche Riesenbanken entstehen, die nicht abgewickelt werden können, wo wieder der Staat einspringen muss, wenn was schief geht, auf hochspekulativen Märkten, das halte ich allerdings für falsch.
0: Deswegen braucht es beides, starke, große Banken, aber eben auch den Schutz der Sparkassen und der Raiffeisenbanken. Und da stehen wir auch für.
2: Okay, dann verlassen wir die Banken noch mal kurz. Ich wollte ja eigentlich schon lange zum Handel rübergehen, aber ich folge der Diskussion hier. Herr Schirdewan, Sie haben das ja gesagt, mehr Innovation. Da stellt sich dann die Frage, warum ist das so? Ich habe vor ein paar Tagen einer Bekannten, die kommt gebürtig aus Indien, erzählt, dass das MP3-Format, was die Musikbranche revolutioniert hat, in Deutschland entwickelt worden ist, aber dann nicht richtig kommerzialisiert wurde. Herr Repasi, woran liegt denn das? Warum schaffen wir die Innovation nicht?
1: Das liegt vor allen Dingen daran, dass wir eine Schwäche darin haben, sogenannte Scale-up zu betreiben. Das heißt, dass innovative Unternehmen, die bei uns inzwischen mit guter Unterstützung in einem Start-up auf den Markt kommen, aber dann auf einem Markt landen mit 27 unterschiedlichen Regeln für Genehmigungen und dergleichen, aber vor allen Dingen mit einem Risikokapitalmarkt, der mindestens genauso fragmentiert ist. Wir haben derzeit in Europa 10% des Risikokapitals im Vergleich zu den Vereinigten Staaten und viel davon geht auch noch über den Atlantik rüber in die Vereinigten Staaten hinein. Das heißt, hier geht es darum, dass gerade für Scale-ups, für solche, die richtig durchstarten können, dass da Kapital eröffnet wird, die Zugang zu haben und der Binnenmarkt für die tatsächlich hergestellt wird. Deswegen schaffen wir jetzt einen europäischen Rechtsrahmen für Startups und für Scale-ups, um genau das zu ermöglichen.
2: Frau Cavazzini, sind wir denn manchmal möglicherweise dann doch ein bisschen zu streng mit der Regulierung, dass wir ein bisschen zu vorsichtig sind und dass wir eben, es muss nicht alles so sein wie im Silicon Valley, aber haben wir da nicht die richtige Mitte noch nicht gefunden?
5: Ich komme gerade aus Washington wieder und was zum Beispiel ganz interessant ist und was viele hier vergessen, 7 oder 9 Bundesstaaten der USA haben zum Beispiel KI-Regulierung. Man darf auch nicht vergessen, wie das Silicon Valley eigentlich entstanden ist. Das war unglaublich viel Kapital, was investiert wurde, auch vom Staat. Und hat dazu beigetragen, dass dieser riesige Tech-Sektor in den USA wachsen konnte. Jetzt wird hier gesagt, weil wir ein KI-Gesetz haben, kann der KI-Bereich hier nicht wachsen in Europa. Und ich glaube, das Gegenteil ist der Fall. Das KI-Gesetz, was wir haben, das erhöht auch das Vertrauen von Verbraucherinnen und Verbrauchern, dass ihre Grundrechte gewahrt bleiben, auch hier in der Europäischen Union und nutzt denjenigen, die hier KI zur Anwendung bringen. Deswegen glaube ich, gut gemachte Regulierung kann zu Innovation beitragen und kann dazu führen, mit eben Investitionen, mit verschiedenen neuen Rechtsrahmen, die wir auf den Weg bringen, dass wir auch mehr europäische, zum Beispiel Tech-Firmen haben. Wir haben eine ganz wichtige Gesetzgebung in der letzten Legislatur auf den Weg gebracht, den Digital Markets Act, der eben auch dafür sorgt, dass Tech-Monopole aufgebrochen werden, dass neue innovative Firmen entstehen können. Denn ganz wichtig ist, glaube ich, auch ein guter Wettbewerbsrahmen. Es ist eben wichtig, dass nicht Monopole entstehen wie zu große Banken, sondern dass Unternehmen auch frei miteinander in den Wettbewerb treten können. Und dafür müssen wir gerade im Tech-Bereich viel mehr an die Monopole ran.
4: 80% des europäischen digitalen Binnenmarktes sind in der Hand weniger US-amerikanischer Unternehmen. Und natürlich ist es notwendig, darüber nachzudenken, wie man eine eigene digitale Binnenstruktur herkriegt, Infrastruktur, aber auch Unternehmen fördern kann. Jetzt gerade ist allerdings mit dem Scale-up verwiesen worden auf innovative Startups. Ich bin da absolut dafür im Kern. Aber so wie es umgesetzt werden soll von der Europäischen Kommission im Rahmen eines Regelwerkes, was dazu führt, dass es im Moment alle Gewerkschaften kritisieren, und zwar vehement kritisieren, weil es darauf hinauslaufen wird, dass bestehende arbeitsrechtliche Standards in den Mitgliedstaaten unterlaufen werden. Das ist genau ein Beispiel für die Deregulierung, über die wir vorhin schon diskutiert haben, die dazu führt, dass sichere, gute Industriearbeitsplätze in Europa eher unter Druck geraten und abgebaut werden. Das ist ein völlig falscher Weg. Wir brauchen natürlich einen europäischen Rahmen dafür. Wir brauchen Förderinstrumente, die aufgestockt werden finanziell, aber wir brauchen keinen Abbau von arbeitsrechtlichen Standards. Wenn man einmal mit einer Gewerkschafterin oder einem Gewerkschafter redet, weiß man genau, wie kritisch die genau diesen Fragen gegenüberstehen. Wir hatten letzte Woche erst die Generalsekretärin des Europäischen Gewerkschaftsverbandes bei uns in der Fraktionssitzung, haben mit der dieses Thema diskutiert, und die europäischen Gewerkschaften laufen gegen dieses Beispiel, was der Kollege von der SPD gerade angebracht hat, Sturm.
1: Deswegen ist ja gut, dass im Europäischen Parlament das Gesetz gilt, dass am Ende eines Gesetzgebungsverfahrens ein Gesetz immer anders aussieht, als am Anfang reingegangen ist. Und dann gibt es Parteien, die nehmen das ernst, diskutieren miteinander, finden Kompromisse und lösen Probleme, die gefunden worden sind, und andere, die meckern halt an der Seitenlinie.
2: Weil die USA ja schon mehrfach angesprochen worden sind und die Regulierung, die europäische Regulierung der Digitalbranche dort auf keine große Begeisterung stößt, insbesondere nicht beim Präsidenten, um das mal ganz diplomatisch auszudrücken. Es wurde ja auch schon ganz offen damit gedroht, Handelsfragen mit Digitalregulierung zu kombinieren. Es gibt jetzt den Vorwurf, dass da jetzt möglicherweise die USA in irgendeiner Form beteiligt werden oder ihnen die Chance gibt, mitzureden bei europäischer Digitalgesetzgebung. Gibt es hier irgendjemanden in der Runde, der sagt, das ist eine sehr gute Idee?
5: Ich glaube, das ist eine ganz schlechte Idee.
3: Ich sehe das auch nicht, dass das so stattfindet.
5: Dann fangen Sie erstmal an, genau.
3: Entschuldigung.
5: Nein, wir fangen Sie ruhig an.
3: Ich sehe das auch nicht, dass das jetzt stattfindet. Wir haben als Europäer unsere Gesetze gemacht, das Digital Service Act, Digital Market Act. Mhm. Das sind Gesetze, die im Prinzip den Markt organisieren, dass ich auf meinem Handy freie Angebote, freie Apps runterladen kann, so wie ich das will als Kunde. Oder die meine Datenschutzfragen regeln, also Grundsatzfragen, die wir für Europa geregelt haben. Und mit der Grundprinzip, in dieser digitalen Welt legt nicht Silicon Valley fest, wie wir leben, es legt nicht Washington fest, wie wir leben, es legt das Europäische Parlament fest, wie wir in Europa leben. Demokratisch entschieden durch die Parteien, die hier vom Wähler entsandt worden sind. Also diesen Machtanspruch im positiven Sinn, dass wir selbst unsere digitale Welt organisieren, den voranzugehen. Beispielsweise vor einer Woche, um es den Zuschauern auch konkret zu machen, gab es eben bei dem KI, bei dem künstlichen Intelligenz Bürokratieabbaugesetz, gab es einen konkreten Vorschlag, dass wir zukünftig verbieten, wenn mit Bildern von Personen sexualisierte Bilder, Fake-Bilder entstehen. Das darf in Europa nicht gemacht werden. Das wird verboten in Europa. Und wenn es gemacht wird, dann kommt die Firma vor Gericht oder der, der es macht, vor Gericht. Und solche Prinzipien durchzusetzen, dass wir Europäer unsere eigenen Regeln festsetzen, wie wir mit dieser neuen Welt umgehen, die sind fundamental. Und ich sage es klar dazu, diejenigen, die da der MAGA-Bewegung nachlaufen, die da nahe an Trump dran sind oder an Vance dran sind, so wie das ja Orban und auch andere gemacht haben, die sind nicht auf der Seite von denen, die sagen, wir müssen unsere europäischen Prinzipien verteidigen. Ich will ein selbstbewusstes Europa, aber das geht nur, wenn Europa gemeinsam Entscheidungen fällt und stark ist.
2: Das klingt nach einer deutlichen roten Linie, die nicht überschritten werden soll, gerade aus der Perspektive des Europäischen Parlaments. Frau Cavazzini, warum wird darüber trotzdem gerüchteweise gesprochen, spekuliert, der Vorwurf in den Raum gestellt, dass es dann doch ein Mitspracherecht irgendeiner Art der USA geben könnte?
5: Ja. Ich glaube, die europäische Tech-Regulierung ist genauso ein Beispiel, wie es geht. Europa ist der größte Binnenmarkt der Welt und wir können einfach sagen, selbst große amerikanische Tech-Konzerne, die müssen sich hier an unsere Regeln halten. Und das ist eine wahnsinnige zivilisatorische Errungenschaft, die wir wirklich hier im Europaparlament verteidigen müssen. Und was, glaube ich, das Problem ist, viele Umsetzungsschritte liegen in der Hand der Kommission. Und wir wissen, dass Trump und seine Buddies, Zuckerberg und Musk und so weiter, riesigen Druck auf die Kommission ausüben. Und wir haben im Europaparlament Angst und haben das mehrfach schon in verschiedenen Resolutionen dargestellt, die mit großer Mehrheit angenommen worden, dass die Kommission nicht richtig umsetzt, dass sie verlangsamt umsetzt, dass sie Strafen gegen Google verschleppt, etc. etc. Und deswegen fordern wir im Parlament und fordere ich nochmal ganz deutlich, dass die Kommission hier dem Druck nicht nachgibt, sondern unsere guten Digitalgesetze, die gut sind für kleine Unternehmen, die gut sind für die Bürgerinnen und Bürger, wirklich umsetzt.
2: Jetzt sind wir in den USA. Ich habe gesagt, wir bewegen uns Richtung Handel. Jetzt machen wir das. Schauen wir dann auch mal auf den sogenannten Turnberry Deal oder Turnberry Abkommen, Turnberry Handschlag zwischen Ursula von der Leyen und Donald Trump. Das Versprechen der EU, die Zölle auf Industrieprodukte aus den USA auf 0% runterzusetzen. Ist noch nicht ganz passiert. Das heißt, jetzt kann es was werden im Trilog. Herr Weber, Sie haben vor einer Woche oder vor zwei Wochen gesagt, wenn das dann jetzt nicht passiert, dann geben Sie das zur Abstimmung frei. Was haben Sie damit genau gemeint?
3: Ja, wir haben in den Verhandlungen zwischen dem Europäischen Parlament und dem Ministerrat, dort werden Gesetze in Europa gemacht, hatten wir jetzt Monate der Verzögerung auf verschiedensten Gründen heraus. Und der Abschluss wurde im August letzten Jahres gemacht. Also wir haben jetzt ein Dreivierteljahr gebraucht, um dieses Gesetz umzusetzen, um diese Vereinbarung mit Leben zu erfüllen. Und deswegen, die Zeit rennt uns davon. Und man muss klar sagen, wir brauchen Amerika ja nicht nur an der Frage. Wir haben die Iran-Frage, die schwierig ist. Wir haben die Ukraine, wir haben einen Krieg in Europa, wo wir Amerika auch ein Stück weit brauchen. In vielen Bereichen partnerschaftlich vorangehen wollen. Deswegen finde ich, ein Abkommen, das per Handschlag ausgemacht worden ist, sollte dann auch umgesetzt werden. Wir haben im Parlament, das möchte ich ausdrücklich dazu sagen, ja zusätzliche Kriterien eingefordert in diesen Gesprächen, auch mit Unterstützung der EVP, wo wir sagen, bei Stahl, Aluminium, da geht es um so Detailmärkte, aber wichtige Märkte, die wir haben, brauchen wir noch von den Amerikanern Zugeständnisse. Aber im Kern brauchen wir jetzt Planungssicherheit für unsere Betriebe. Das Abkommen, damit ihr nicht falsch verstanden werdet, ist kein gutes Abkommen. Ne? Aber es ist in der Zeit, in der wir heute sind, das Beste, was wir kriegen können. Deswegen bin ich dafür, jetzt abzuschlimmen und jetzt auch zuzusagen, dass wir das umsetzen, weil es für unsere Wirtschaft Planungssicherheit bringt.
2: Aber da würde ich jetzt doch noch mal einmal nachfragen, was es genau bedeutet hat, als Sie das gesagt haben, ich gebe das sonst zur Abstimmung frei. Das ist ja im Trilog. Was hätten Sie da zur Abstimmung wo freigegeben?
3: Ja, so wie wir es bei allen anderen Gesetzen auch machen, wenn es keine Einigung gibt im Trilog, dann stellen die verschiedenen Fraktionen Positionen vor. Wir haben bei vielen der Themen, beispielsweise beim Abschieberecht der Europäischen Union, ob Illegale aus der EU rauszukriegen, haben wir schlicht den Text, den die Minister, den Innenminister beschlossen haben, dann im Europäischen Parlament zur Abstimmung gestellt, hatten dafür Mehrheiten. Also insofern ist das reguläre Verfahren und es würden bei dem Fall auch so sein. Wir würden dann schlicht und einfach das, was im Rat der aktuelle Stand ist, hier zur Abstimmung stellen und dann schauen, wer zustimmt. Aber damit ihr nicht falsch verstanden wäre, wir sind jetzt in dieser Woche jetzt in einer Situation, wo wir gute Aussichten haben, dass wir uns im Trilog einigen, dass wir auch die Punkte, die dem Parlament, die uns wichtig waren, durchgesetzt haben. Und dann können wir im Juni auch abstimmen. Ich werbe nur dafür, jetzt keine weiteren Verzögerungen. Unsere Wirtschaft braucht Planungssicherheit.
5: Ich habe mich dann doch ein bisschen gewundert, weil ich sitze ja in den Verhandlungen, dass Herr Weber eigentlich auch seinem eigenen Fraktionskollegen in den Verhandlungen in den Rücken gefallen ist. Wir hatten einen ganz normalen Zeitplan. Wir haben auch nicht als Parlament verzögert, sondern zweimal, nämlich einmal als Trump Grönland angreifen wollte und einmal als der oberste Gerichtshof in den USA komplett alles gekippt hat, haben wir mit Zustimmung der EVP einmal eine Woche ausgesetzt und einmal zwei Wochen ausgesetzt. Es ist nicht die Rede von monatelangen Verzögerungen. Und ich glaube, es ist auch keine gute demokratische Gepflogenheit, einfach zu sagen, wir unterbrechen ein Trilogverfahren und sagen, wir stellen irgendwas zur Abstimmung. Ich will noch mal sagen, wir im Parlament, wir verschärfen die Instrumente, die die EU hat vis-à-vis Trump bei einem sehr ungleichen Deal, den wir zwar schlucken werden wahrscheinlich als Europaparlament, aber mit eben Verbesserungen. Und ich erwarte und hoffe, dass einfach auch die EVP dabei ist, wenn wir als Parlament geschlossen für diese Verbesserungen kämpfen.
3: Die EVP war da immer dabei, das muss ich kurz klarstellen. Und trotzdem haben wir immer gesagt, wenn wir 9 Monate brauchen, einen fertigen Deal jetzt zu ratifizieren, dann ist das viel zu lange in der Zeit, in der wir leben. Wir haben draußen Konzerne, Großkonzerne, die warten auf klare Rahmenbedingungen für die Exportlage nach Amerika. Die wissen bis heute nicht, unter welchen Bedingungen sie dann langfristig exportieren. Und deswegen jetzt Butter bei die Fische, jetzt schnell
4: werden. Es gibt schon demokratische Verfahren.
2: Herr Repasi, ich wollte einmal an Sie die Frage stellen. Wenn Sie Herrn Weber sagen hören, ich suche eine Lösung in der demokratischen Mitte, aber wenn es nicht klappt, muss ich es zur Abstimmung auch freigeben. Klingt das für Sie wie eine Drohung?
1: Macht Gebrauch von seinem Recht, etwas zur Abstimmung zu stellen. Vielleicht etwas sehr breitbeinig angesichts der Größe der EVP, die zwar die größte ist, aber keine absolute Mehrheit hat. Wir müssen aber hier auch mal sehen, wir reden hier von einem Deal. Es ist ja in dem Sinne überhaupt kein Deal. Unser Problem liegt genau daran, wir müssen einseitig unsere Zölle auf null senken, was wir anderen dann nicht geben, damit treten wir schon der Welthandelsrechtsordnung in den Hintern. Und gleichzeitig müssen die Amerikaner das ihrerseits machen. Und wir haben nichts, was das miteinander verknüpft. Deswegen die Diskussion, wie es hier umgeht, ist ja, wenn der Trump mal wieder schlecht geschlafen hat und mal wieder irgendwelche Zölle reinfordert, etwa weil er auf seinen Abenteuern deutsche Unterstützung haben möchte, obwohl niemand dazu verpflichtet ist, das zu tun. Dass er dann wieder sagt, ach, ist mir doch egal mit diesen 15%, jetzt machen wir mal wieder 50. Dass wir dann als Europäer eine Notbremse in der Hand haben, zu sagen, okay, so nicht, dann gibt's auch die 0% nicht mehr und dann gehen wir wieder zurück. Da ist der Unterschied zwischen Parlament und Rat. Und jetzt zu sagen, ach, das ist mir eigentlich egal, und wissen, was dieser Trump die ganze Zeit tut, das halte ich ehrlich gesagt für fahrlässig, gerade der deutschen und der europäischen Industrie gegenüber. Das ist total zentral, dass wir das durchgesetzt bekommen, weil ansonsten ist das die totale Unterwerfung unter Trumps erratischem Diktat.
2: Herr Aust, wie steht eigentlich die AfD zu diesem Abkommen, Handschlag, man muss es ja nicht Deal nennen? Es gibt einerseits viele lobende Worte für Donald Trump, aber wir haben eben auch schon mal gehört, dass das nicht der beste Deal ist, auch für die Europäer und damit natürlich auch für die deutsche Wirtschaft nicht. Wo ordnet sich die AfD da ein?
0: Ja, ist ja bemerkenswert, dass wir überall hören, dass dieser Deal, von dem hier gesprochen worden ist, zum Nachteil insbesondere auch der deutschen Industrie ist, dass den niemand wirklich gut findet, aber man ihm doch irgendwie durchs Parlament peitschen möchte auf der einen Seite. Deswegen sagen wir ja seit langem als AfD auch, dass wir uns als Deutschland, aber auch als Europa insgesamt auf mehr Partner in der Welt suchen müssen und nicht abhängig sein dürfen von den Vereinigten Staaten von Amerika in so vielen Fragen, von der Sicherheitspolitik über das Bankenwesen. Darüber haben wir gerade eben schon gesprochen. Das ist ja genau der Punkt, worum es uns die ganze Zeit geht. Souverän ist, wer Alternativen hat, wer sich nicht erpressen lässt. Und deswegen muss man natürlich auch in der Welt sich weitere Partner suchen. Indien, man muss endlich wieder anständig umgehen, auch mit China beispielsweise.
5: Das ist eine lustige Ablenkungsstrategie.
0: Und das ist der entscheidende Aspekt, dass wir nicht erpressbar sind, weil wir in der Welt Alternativen haben, weil wir andere Handelspartner haben und sagen können, wenn uns diese Deals nicht passen, wenn uns die Bedingungen und Konditionen nicht passen und nicht zu unserem Vorteil eben auch sind, dann können wir auch mit ganz anderen Staaten auch Handel treiben. Das ist das Entscheidende. Das ist unser ganzes Konzept, wofür wir seit Jahren auch kritisiert werden, dass wir eben die Völker dieser Welt so nehmen wollen, wie sie sind. Wir wollen sie nicht umerziehen, sondern wir wollen in Frieden mit ihnen Handel treiben. Und dann haben wir genug Alternativen, damit wir uns nicht erpressen lassen müssen.
2: Frau Cavazzini, wir kommen gleich zu Ihnen. Aber war das jetzt ein Plädoyer für Freihandelsabkommen von Ihrer Seite?
0: Ja, selbstverständlich. Wir haben zum Beispiel auch die Freihandelsabkommen mit Ländern wie Australien oder Ähnliches. Da sind wir ja vollkommen dafür. Wir schauen uns jedes einzelne Abkommen im Detail an und dann entscheiden wir, ist das zum Positiven oder ist das nicht zum Positiven. Grundsätzlich sind wir eine Partei, die Ja sagt zum Freihandel.
2: Dann noch eine kurze
0: fairen Freihandel. Ja,
2: kurze Nachfrage dazu. Die Handelspolitik ist in den Händen der EU-Kommission. Die AfD ist bei der Verlagerung von Entscheidungen auf die EU-Ebene kritisch.
0: So ist das.
2: Ja. Aber geht das denn anders, als dass eine Instanz mit geballter Kraft für 27 Staaten verhandelt?
0: Wenn Sie einen gemeinsamen Binnenmarkt haben, dann können Sie ja nicht für diese unterschiedlichen Teilnehmer an Binnenmarkt unterschiedliche Zölle haben. Deswegen muss man natürlich auch eine koordinierte Handelspolitik haben, ist doch ganz klar. Deswegen versuchen wir ja auch seit Jahren, auch in der Europapolitik, immer wieder nahezubringen, dass wir eine Partei sind, die Ja sagt zur europäischen Kooperation und Zusammenarbeit, da wo es sinnvoll ist. Das ist in der Handelspolitik, das ist in der Binnenmarktpolitik. Aber es gibt viele Bereiche, da mischt sich die Europäische Union ein. Da wollen wir sie eben nicht sehen. Das ist der Bereich der Klimapolitik, der Migrationspolitik. Das mögen andere anders sehen. Da muss sich die Europäische Union raushalten, auch bei der Kulturpolitik beispielsweise. Aber ansonsten sagen wir Ja zur europäischen Kooperation, aber nicht, wir sagen Nein zur Übergriffigkeit dieser Europäischen Kommission.
2: Frau Cavazzini.
5: Ganz kurz. Ich finde nur interessant, dass die AfD sehr stark von der Tatsache ablenkt, dass ihr Bruder im Geiste Trump am Ende sehr, sehr schlecht für Europa ist, für die deutsche Wirtschaft, aber natürlich auch für die Amerikanerinnen und Amerikaner mit riesigen Preisen. Inflation geht dort einher. Und man sah am Anfang noch viele Leute hier mit dem Magerhütchen im Plenum. Das ist auf jeden Fall vorbei. Also die Extremrechte hat auf jeden Fall ein Problem mit Trump, denn Trump ist schlecht. schlecht für die Menschen in den USA befangen, auch für die Menschen in Europa. Und können sich jetzt aber nicht so richtig von ihm distanzieren. Das ist ganz interessant.
0: Ja, bemerkenswert. Genau das ist das, was wir kritisieren. Wir müssen doch die Entscheidung des US-amerikanischen Volkes, Donald Trump zum Präsidenten machen, müssen wir akzeptieren. Wir können doch hier nicht durch die Welt laufen
5: aber
0: und
5: dann
0: die Staatspräsidenten,
5: dann
0: die anderen Staatspräsidenten hier in aller Öffentlichkeit beleidigen. Egal, ob es Präsident Xi in China ist oder Präsident Trump ist in den USA. Wir müssen doch mit den Leuten zusammenarbeiten, die sich ihre Völker als Präsidenten auswählen und sie nicht in aller Öffentlichkeit beleidigen, wie es jetzt hier gerade eben auch passiert ist. Wir respektieren die Entscheidung, dass die US-Amerikaner Donald Trump gewählt haben. Wir sind in manchen Dingen auch mit ihm auf einer Linie, wenn es zum Beispiel gegen die Klimapolitik geht. Aber das bedeutet nicht, und es wird niemals bedeuten, dass wir kuschen vor irgendjemandem, auch nicht vor Donald Trump, wenn es um unsere deutschen Interessen geht.
2: Herr Weber, Sie hatten eben nochmal gezuckt.
3: Genau. Also vor dem Hintergrund, wie gesagt, AfD ist wirklich die zwei Gesichter, die immer gezeigt werden. Am Parteitag zur Europawahl haben uns die AfDler noch vorgeführt, wie man Diskussion darüber führt, ob man jetzt die EU verlassen will oder nicht verlassen will. Und heute hören wir, dass wir stärken müssen. Also es ist einfach verlogen hoch fünf, also wie wir das in der politischen Diskurs so oft erleben. Aber sei es drum, das sollen die Wähler entscheiden. Am Ende der Tage geht es um die Fragestellung, wo Europa jetzt Wirtschaftskraft herkriegt, wie wir wieder Wachstum schaffen. Das ist im Zentrum der gesamten Europapolitik in diesen fünf Jahren. Und da ist der eine Punkt Binnenmarkt, den wir diskutieren. Und der zweite große Punkt ist die Frage von Handelspolitik. Und da kann man es drehen und wenden, wie man will. Wir haben viele Abkommen mit Indien, mit Japan, mit Mexiko, vieles am Tisch liegen. Aber es gibt ein Symbolthema, das ist Mercosur. Das ist das Südamerika-Abkommen, das umstrittenste. Das, glaube ich, kann man so sagen, das umstrittenste Abkommen, das wir hier haben. Und da waren wir als Christdemokraten von Beginn weg dafür, das jetzt abzuschließen und diesen Startschuss zu geben. Wenn wir mit einem Kontinent wie mit Südamerika, mit diesen Ländern, mit diesen starken Wirtschaftsmächten, wenn wir da nicht in der Lage sind jetzt, nach über 20 Jahren von Verhandlungen, die Leute sagen ja, was sitzt ihr denn da dauernd beisammen, nach 20 Jahren von Verhandlungen, wo alle Seiten sagen, wir machen das jetzt. Übrigens in Südamerika, Milei, eher rechtskonservativer und Lula, eher linker Politiker, also Argentinien, Brasilien. Wenn beide sagen, lass uns das jetzt machen, warum wir dann im Europäischen Parlament keine Mehrheit dafür hinkriegen und das am EuGH vorlegen müssen, das ist eine Verfahrensfrage zwar gewesen, aber dahinter steht natürlich die Ablehnungsfront gegen Mercosur, die dann sagen, wir wollen das eher nicht ratifizieren. Ich kann nur sagen, wenn es uns nicht gelingt, diese Abkommen jetzt abzuschließen, dann wird Europa keine wirtschaftlich gute Zukunft haben. Wir brauchen neue Partner. Und meine Partei, wir als Christdemokraten, waren da immer seit Jahren auf einem klaren Kurs pro Handelspolitik, weil das unseren Wohlstand sichert.
2: Ich würde jetzt noch mal einmal einbiegen. Unsere Zeit geht in die Halbschlussphase rein, dass wir auch noch mal auf Außen- und Sicherheitspolitik gucken. Wir haben ja auch schon ein paar Aspekte da schon angepasst. Es heißt ja immer, Europa muss einen Anspruch haben, eine eigene Rolle auszufüllen. Man kann die Münchner Sicherheitskonferenzen zählen, wo gesagt wurde, Europa muss mehr Verantwortung übernehmen. Das klingt einfach wahnsinnig gut auf so einer Veranstaltung. Aber wenn man dann mal mit der Nadel in den Pudding reinsticht, fragt man sich, was heißt denn das jetzt konkret, Herr Schildewan? Was ist Ihre Vorstellung? Was sollte Europa, in dem Fall natürlich die EU, für einen Anspruch haben für die eigene Rolle in der Welt?
4: Na, erstmal bin ich ja froh zu hören, dass Manfred Weber so klare Worte gegenüber der AfD findet. Ich würde mir wünschen, das würde sich auch in der politischen Praxis hier im Europäischen Parlament mehr widerspiegeln. Da gab es ja auch durchaus anderslautende Berichte in der jüngeren Vergangenheit. Aber wir haben ja gerade über den EU-US-Handelsdeal diskutiert an dieser Stelle. Und ist doch klar, dass ein Akt der Unterwerfung unter Donald Trump oder ein Handschlag auf einem Golfplatz in Schottland kein demokratisches Verfahren ersetzt. Und natürlich muss europäische Politik darauf achten, dass Europa eine Rolle in der Welt spielt, die darauf auch abzielt, dass die europäische Industrie, die Wirtschaft geschützt wird, dass damit Arbeitsplätze geschützt werden. Das ist mit diesem Deal überhaupt nicht der Fall, das ist überhaupt nicht gegeben. Das Gleiche gilt im Übrigen in weiten Teilen auch für Mercosur, auch wenn Manfred Weber gerade so dafür wirbt. Natürlich setzt dieser Handelsdeal vor allem den europäischen Agrarsektor massiv unter Druck. Und in den meisten europäischen Ländern gibt es dagegen regelrechte Bauernaufstände auf den Straßen, wo dann auch vor dem Europäischen Parlament demonstriert wird, wo Straßen gesperrt werden, wo Plätze besetzt werden und wo eindeutig gesagt wird, das ruiniert unsere Lebensgrundlage. Das ist doch keine kluge Handelspolitik, wenn man Sektoren unter Druck setzt und damit Arbeitsplätze gefährdet. Weder in der Landwirtschaft noch zum Beispiel, wenn es um Stahlindustrie geht, mit dem Handelsdeal mit Indien, wo extra Regeln für indischen Stahl sozusagen eingearbeitet wurden durch die Europäische Kommission. Das ist ein völlig falscher Weg. Wir brauchen viel Handel, das ist doch klar. sind der größte Binnenmarkt. Deutschland ist immer noch die drittgrößte Wirtschaftsmacht. Die Europäische Union entsprechend stark in der Auseinandersetzung mit China und mit den Vereinigten Staaten. Und natürlich brauchen wir faire Handelsbeziehungen auf Augenhöhe. Und weder der Umgang mit den USA noch mit China findet in irgendeiner Form auf Augenhöhe statt. Es gab gerade ein Gipfeltreffen von Trump mit Xi. Da ist überhaupt nicht über Europa geredet worden. Europa spielt keine Rolle. Weder als außenpolitischer Akteur noch als wirtschaftspolitischer Akteur in deren Zukunftsplanung. Das ist fatal und das hat vor allem mit dem Scheitern dieser Kommission unter Ursula von der Leyen in den letzten Jahren zu tun. Das hat damit zu tun, dass die wirtschaftliche Entwicklung in Europa sträflich vernachlässigt worden ist in den letzten Jahren. Das hat damit zu tun, dass man in den internationalen Krisen immer wieder auf die falschen Rezepte, nämlich zum Beispiel Aufrüstung, Waffenlieferung etc. gesetzt hat und kein glaubwürdiger Broker in Friedensprozessen geworden ist. Das sind entscheidende Dinge, wo die europäische Politik in den letzten Jahren komplett versagt hat, wo die Europäische Kommission Ursula von der Leyen komplett versagt hat. Und jetzt geht es darum, die Idee strategischer Unabhängigkeit aus europäischer Perspektive zu stärken. Und das kann nicht heißen, einseitig auf Verteidigung und Aufrüstung zu setzen, sondern es muss heißen, Ernährungssouveränität. Ich sage nochmal, Mercosur, totaler Fehler. Ich sage, ein europäischer digitaler Binnenmarkt, der sich nicht in den Händen der Vereinigten Staaten befindet. Ich sage, ein Gesundheitssektor, der in der Lage ist, eine Pandemie zu schultern, ohne dass Lieferketten unterbrochen werden. Das heißt, dass wir öffentliche Daseinsvorsorge, soziale Sicherungssysteme, Industriearbeitsplätze und eine gute Industrie haben, die europäisch funktionieren und dass das unser Fokus sein muss und trotzdem gute Handelsbeziehungen zu haben und die Stärkung der internationalen Beziehungen zu unterstützen von Europa.
2: Ich würde einen Befund aufgreifen, Herr Schildewan, den Sie da gesagt haben, dass eigentlich im Rest der Welt vielleicht gar nicht so sehr darauf gewartet wird, was die EU beitragen möchte in weltpolitischen Krisen. Herr Repasi, muss das der Anspruch der EU sein, doch gehört zu werden in großen außenpolitischen Krisendiskussionen oder müssen wir uns einfach mit kleineren Brötchen zufrieden geben?
1: Das ist die Frage immer, was das Ziel von einer derartigen Positionierung in der Welt ist. Also ich finde es sozusagen schon ein wenig überraschend, auf der einen Seite zu beklagen, dass bei Trump und Xi nicht über Europa gesprochen wird, aber gleichzeitig kein einziges Freihandelsabkommen zu benennen, das den eigenen Maßstäben entspricht. Insoweit sich einigeln, aber dann wollen, dass man über jemanden spricht. Das ist für mich in sich widersprüchlich. Man muss sich öffnen und wenn man sich öffnet, dann muss man Deals machen, die von beiden Seiten akzeptabel sind.
4: Aber ich habe schon gerade einer fairen Handelspolitik das Wort gesprochen.
1: Wer sagt, dass sich Südamerika einfach den europäischen Interessen unterwerfen soll, das ist dann auch nicht so wirklich gerecht, sondern da müssen auch Vorteile für die anderen drin sein. Und gerade bei Mercosur hat man deswegen eine Öffnung für die Landwirtschaft. Aber wir haben ja beschlossen, dass man das wieder schließen kann, wenn wir sehen, dass es hier zu schädlichem Wettbewerb kommt. Insoweit haben wir hier unsere Hausaufgaben gemacht, dass das von außen verhetzt wird. Da trägt dann jeder seine eigene Verantwortung. Wenn wir aber jetzt auf die Rolle in der Welt hineinschauen, dann ist es schon so, dass wir sehen müssen, diese Welt verändert sich. Großmächte denken, dass sie wieder Hinterhofpolitik machen können und sich nicht an das Völkerrecht halten müssen. Leider gibt es auch europäische Staatschefs, die das Völkerrecht nicht mehr ganz so ernst nehmen. Dabei ist es gerade für Europa so extrem wichtig. Und wenn niemand mehr das Völkerrecht verteidigt, dann geht unsere Welt, so wie wir sie kennen, jedenfalls unter. Und davon haben wir als Mittelmächte überhaupt gar keinen Vorteil von. Insoweit muss Europa eine Rolle spielen, die internationale Rechtsordnung hochhalten. Und sie muss eine Rolle damit spielen, Mittelmächte zusammenzuführen, die dann gemeinsam kooperieren, damit man unabhängig ist von den Unwegsamkeiten der Großmächte, wie Mark Carney das in Davos sehr deutlich gesagt hat. Deswegen müssen wir als Europa unser Verhältnis gerade zum globalen Süden, gerade zu Afrika, aber eben auch Südamerika mal überdenken und von unserer kolonialen Arroganz herunterkommen und stattdessen auf Augenhöhe mit diesen Ländern zusammen die entsprechenden Bündnisse aufzubauen. Dann kann Europa auch tatsächlich eine Rolle spielen. Aber das heißt schon, dass man sich politisch in der Außenpolitik entsprechend neu aufstellen muss. Das heißt aber eben nicht, dass man hier jetzt statt den Amerikanern, den Chinesen und den Russen sagen, man möchte, wo es lang geht, sondern dass man sich als glaubwürdiger Akteur darstellt, mit dem dann andere Mittelmächte auch zusammenarbeiten möchten.
2: Frau Cavazzini, Ihre Partei hat immer sehr auf die sogenannte regelbasierte Ordnung in der Welt gepocht. Ist das eine Illusion, dass wir in dieser Welt überhaupt noch leben?
5: Ja, die regelbasierte Weltordnung wird hart angegriffen und gerade deshalb ist es so wichtig, dass die Europäische Union weiter dafür kämpft und auch einspringt, wenn zum Beispiel jetzt USAID ja komplett gestrichen wurde und es dazu führt, dass wirklich Krankheiten im globalen Süden wieder zunehmen ohne Ende. Ganz viele Erfolge, die gemacht wurden, auch bei der Bildung von Mädchen in afrikanischen Ländern, dass das alles wieder zurückgeht, dass da die Europäische Union weiterhin die Flagge hochhält und auch einspringt, dass wir jetzt bei der UN-Reform, die ansteht, weil die UN kein Geld mehr hat, eben nicht auch noch das Geld streichen, sondern sagen, wir springen ein als Europäische Union, aber treiben gleichzeitig auch Reformen voran, die das UN-System wieder wirkmächtiger machen. Das ist, glaube ich, total wichtig. Also wir werden gerade gebraucht als Europäische Union wie nie zuvor. Und nichtsdestotrotz muss man damit leben, dass der Status quo einfach nicht mehr funktioniert. Und ich glaube, es ist einfach super wichtig, dass wir als Europäische Union gute Reformvorschläge machen und dazu beitragen, dass ja so Errungenschaften wie Menschenrechte jetzt nicht einfach mit der zerstört werden, sondern sozusagen weiter bestehen bleiben.
2: Herr Weber, mit der Bitte um eine sehr kompakte Definition. Was ist aus Ihrer Sicht Europas Anspruch für die eigene Rolle?
3: Wir haben eine European Way of Life, eine Art zu leben in Europa. Keine Todesstrafe, soziale Marktwirtschaft, Demokratie, Rechtsstaatlichkeit und die Freiheit über allem. Das ist das, wie wir in Europa zusammenleben. Und das ist einzigartig in der Welt. Und um das zu verteidigen in der Welt, die schon etwas verrückt geworden ist, etwas unsicherer geworden ist, braucht es eine gestärkte Europäische Union. Davon bin ich zutiefst überzeugt. Aber die Grundsatzfrage dahinter ist die Frage Krieg und Frieden. Weil wir haben Krieg auf europäischem Grund und Boden mit der Ukraine. Und da bin ich zutiefst überzeugt, dass wir jetzt den Solidaritätsmechanismus, den wir in der EU-Verträgen haben, dass wir uns gegenseitig in einem Kriegsfall helfen, dass wir den mit Leben erfüllen. Wir werden uns nicht mehr auf die Amerikaner dauerhaft verlassen können. Das zeigt jede Äußerung aus Washington. Und deswegen muss Europa in der Lage sein, sich eigenständig zu verteidigen. Deswegen den Weg zu gehen Richtung europäischen Verteidigungspfeiler. Ich sogar langfristig, wie Adenauer das schon formuliert hat, nach dem Zweiten Weltkrieg, Richtung europäische Armee. Diesen Weg jetzt zu gehen, das würde uns Sicherheit bringen, das würde Frieden sichern, wenn wir so stark sind, dass keiner auf die Idee kommt, uns herauszufordern.
2: Ich glaube, wir könnten noch locker eine Stunde weitermachen. Wir werden nicht alle Konflikte hier lösen. Wir haben unterschiedliche Positionen gehört. Jetzt mit der Bitte um wirklich eine sehr kurze Antwort. Machen wir noch eine Runde für Sie alle die Frage, wenn wir in ein, zwei Jahren uns wieder treffen, welchen Meilenstein muss die EU dann geschafft haben? Frau Cavazzini.
5: Im Bereich der Außen- und Sicherheitspolitik. Also ich glaube, die Europäische Union muss sich eben unabhängiger aufstellen. Und ich glaube, dazu ist wichtig, dass wir wegkommen von den fossilen Energieimporten, dass wir gehen zu einer richtigen Kreislaufwirtschaft und auch unabhängiger werden von Importen von kritischen Rohstoffen, weil das alles macht uns verwundbar und dass wir unabhängiger werden im digitalen Bereich. Und diese drei Dinge würde ich gern sehen in zwei Jahren.
2: Herr Aust.
0: Ich hoffe, dass wir in zwei Jahren das Verbrenneraus rückgängig gemacht haben. Wir als AfD stehen dafür bereit. Wir werden dafür stimmen. Wir sind bereit, daran zu arbeiten. Das kann ich jedem garantieren, damit es auch mit der deutschen Wirtschaft in diesem Zweig zumindest bergauf geht und dann natürlich auch die Zuliefererbetriebe davon profitieren.
2: Herr Schiedemann.
4: Ich hoffe, dass wir in zwei Jahren sagen können, dass wir tatsächlich ein Gesetzgebungsvorhaben auf den Weg gebracht haben, das Qualitätsarbeitsplätze in Europa sichert. Der sogenannte Quality Jobs Act, das wäre wichtig für die Arbeitnehmerinnen und Arbeitnehmer, vor allem in der Industrie, aber auch im Dienstleistungsbereich. Und da steht die Kommission vor der Aufgabe, jetzt zu liefern. Und ich bin sehr, sehr gern bereit, gemeinsam mit den Gewerkschafterinnen und Gewerkschaftern, mit denen ich darüber diskutiere, hier im Parlament alles daran zu setzen, dass die Arbeitsplätze in Europa gesichert werden.
2: Herr Ripasi, Ihr Wunsch, Meilenstein.
1: Mein Wunschmeilenstein ist, dass wir in zwei Jahren einen EU-Haushalt haben, der genügend Firepower hat, um den ganzen Herausforderungen, die die Europäische Union meistern muss, entsprechen zu können, dass die Finanzminister da zusammenkommen, dass wir dementsprechend handlungsfähig mit unseren Finanzen sind, um die notwendigen Investitionen auf den Weg bringen zu können.
2: Herr Weber.
3: Europa muss liefern in der Sache. Das gilt für Wirtschaft, das gilt für die Migration, die Außengrenzen sichern, das gilt für die Fragen des Haushalts, die angesprochen worden sind. Und da brauchen wir Konsenswillen in den politischen Parteien. Und das Zweite, was notwendig ist, wir brauchen eine Vision für morgen. Und da muss Europa außensicherheitspolitisch souverän werden, Unabhängigkeiten von anderen reduzieren. Wir müssen unser Schicksal selbst in die Hand nehmen.
2: Ich danke der Runde für den Austausch, für den regen Austausch. Wir konnten nicht alles klären. Ich danke auch für Ihr Interesse und sage Tschüss aus Straßburg. Und im Europaforum geht's jetzt weiter in Berlin.
6: Christian Feld im Gespräch mit Europaparlamentariern in Straßburg. Frau Nguyen, da hat sich ja ordentlich was getan im Europäischen Parlament. Seit der letzten Wahl haben sich die Mehrheiten verschoben. Der Ton ist insgesamt rauer geworden. Wie schwierig ist es inzwischen, im Europäischen Parlament Mehrheiten zu organisieren?
7: Es ist deutlich schwieriger geworden, im neuen Europaparlament Mehrheiten zu finden, vor allem in der Mitte. Das haben wir jetzt seit den neuen den Europawahlen öfters gesehen. Das liegt auch daran, dass es im Europaparlament ja keine festen Mehrheiten gibt und keine festen Koalitionen, sondern für jede Abstimmung werden nochmal neue Mehrheiten gesucht. Und momentan gibt es keine Mehrheiten ohne die EVP, die Europäische Volkspartei. Und die sucht sich mittlerweile ab und zu, aber eben auch die Mehrheiten mit rechts außen. Und das macht eben diese Koalition oder die informelle Koalition der Mitte, die eigentlich aus den Sozialdemokraten, den Liberalen und der Europäischen Volkspartei steht, deutlich instabiler. Und gleichzeitig haben wir eben auch den Druck von rechts außen, die zum Beispiel immer wieder auch Misstrauensvoten gegen Ursula von der Leyen im Europaparlament starten, die die ganze Atmosphäre und die Entscheidungsfinden deutlich erschweren momentan.
8: Was könnt ihr damit ausrichten? Also wie stark können die tatsächlich Prozesse, Entscheidungen behindern?
7: Na, rechts außen kann eigentlich Entscheidungen momentan nicht behindern, wenn die Mitte in der Lage ist, eine gemeinsame Position zu finden. Was wir aber sehen, ist, dass gerade in klimapolitischen Fragen oder migrationspolitischen Fragen oft dann doch die Mehrheiten mit rechts außen beschlossen werden. Aber das geht eben auch nur da, wo die Europäische Volkspartei auch mit rechts außen entscheiden möchte. Also ich glaube, es geht weniger darum, wie viel sie blockieren können, sondern mehr darum, kann die europäische Mitte, die ja auch geschrumpft ist am Europaparlament, noch eine Mehrheit finden? Und wie sehr bleibt auch die EVP dabei, nur mit den Sozialdemokraten und den Liberalen Entscheidungen zu treffen und eben nichts mit rechts außen?
8: Wir haben heute auf den Handel geguckt, wir haben auf die Handlungsfähigkeit Europas geguckt. Was wird in den nächsten Jahren entscheidend sein, um Europa handlungsfähig zu halten?
7: Ich glaube, Europa steht vor drei großen Projekten oder drei großen Fragen. Das ist einmal, wir brauchen ein neues europäisches Wachstumsmodell für die Wirtschaft. Die Frage der europäischen Souveränität, können wir uns militärisch unabhängig machen? Können wir unsere Abschreckungswirkung erhöhen? Und die Frage der institutionellen Handlungsfähigkeit. Können wir Entscheidungen effizienter treffen und sind wir in der Lage, zum Beispiel auch die Einstimmigkeit abzuschaffen, um eben nicht mehr von einzelnen Mitgliedstaaten blockiert zu werden? Was natürlich auch alles nicht einfacher wird, wenn wir uns die Wahlen anschauen, die auch im nächsten Jahr in Europa anstehen, wo gerade in großen Mitgliedstaaten Polen und Spanien und Italien vielleicht wieder eine rechtsaußen oder gar europaskeptische Partei an die Macht kommen könnte.
8: Vielen Dank für Ihre Einschätzung. Vielen Dank für Ihre Begleitung an diesem zweiten Tag. Danke auch Ihnen fürs Zuschauen und Dabeisein am zweiten Tag des WDR-Europa-Forums. Morgen machen wir weiter an selber Stelle hier in Berlin. Morgen geht es unter anderem um Entwicklungspolitik im Krisenmodus. Wir fragen, wie viel militärische Aufrüstung Europa wirklich braucht. Und wir treffen ARD-Korrespondentinnen und Korrespondenten aus aller Welt und sind schon sehr gespannt auf Ihren Blick auf Europa in einer Zeit des Umbruchs. Ihnen noch einen schönen Tag. Bis morgen.

Forums von der Republika in Berlin. Schön, dass Sie dabei sind. Wir sind heute mal am späten Vormittag rausgegangen aus unserer Halle. Wir sind mal ins Foyer gegangen, damit Sie auch mal einen Eindruck bekommen, wie es hier aussieht. Und es ist hier heute Morgen schon richtig was los. So, wir sind also hier mit dem Europaforum.